0: war bei der Minenräumung. Dazu brauche es ein Mandat des Bundestags, betont Merz. Und das werde in Ruhe in Deutschland beraten werden, auch im Lichte der Entwicklungen der nächsten Tage. Nach der Verkündung des Abkommens zwischen den USA und dem Iran hat US-Vizepräsident Vance den offiziellen Beginn der nächsten Verhandlungsphase verkündet. Innerhalb von 60 Tagen sollen Streitpunkte wie die Zukunft des iranischen Atomprogramms geklärt werden. Dirk Zeitler, Berlin.
1: Die EU verlängert ihre Wirtschaftssanktionen gegen Russland erstmals nicht nur um 6, sondern um 12 Monate. Eine entsprechende Entscheidung trafen die Staats- und Regierungschefs der Mitgliedstaaten am Abend bei ihrem Juni-Gipfel in Brüssel. In den vergangenen Jahren hatte stets der damalige ungarische Regierungschef Orbán eine einjährige Verlängerung blockiert. Der neue Ministerpräsident Modzsua gilt als deutlich russlandkritischer als sein Vorgänger, der enge Kontakte zu Kreml-Chef Putin pflegte. Ein erster Entwurf des SPD-geführten Arbeitsministeriums zur Reform der Arbeitszeit stößt auf Kritik aus der Wirtschaft und von der Union. Arbeitgeberpräsident Dulger nennt den Entwurf etwa eine Ansammlung gewerkschaftlicher Maximalpositionen.
2: Gesetzliche Vorschriften zur Arbeitszeit flexibler machen, das haben sich Union und SPD in ihrem Koalitionsvertrag vorgenommen und das Thema hat schon große Diskussionen ausgelöst. Nach dem ersten Entwurf soll die maximale Arbeitszeit von 8 Stunden pro Tag grundsätzlich bestehen bleiben, ist für Arbeitgeber und Gewerkschaften aber einfacher werden, stattdessen tariflich eine maximale Wochenarbeitszeit zu vereinbaren. Neben der Arbeitgeberseite geht das auch der Union nicht weit genug. Tenor auch in Berufen ohne Tarifbindung müsse mehr Flexibilität her. Jan-Henner Reitze, Berlin.
1: Zum Fußball. Mit einem 4:1 gegen Bosnien-Herzegowina ist die Schweiz der K.O.-Phase der WM einen großen Schritt näher gekommen. In der Partie davor hatten sich Tschechien und Südafrika 1:1 unentschieden getrennt.
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4: Hallo auf die Straßen. Aktuell liegen uns keine Meldungen vor. Ihr habt freie Fahrt. In 30 Minuten gibt es hier das nächste Update. Kommt gut und sicher an euer Ziel.
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4: In Fulda zeigt das Thermometer 19 Grad. Winterberg kommt auf 17 Grad, während Schlüchtern mit 20 Grad die höchste Temperatur verzeichnet. In der Nacht sinkt das Thermometer auf warme 22 Grad. So wird das Wetter morgen. Es erwartet euch ein Tag mit Wolken und Regen bei anfangs 22 Grad. Im Laufe des Tages steigt das Thermometer auf hochsommerliche 32 Grad an.

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1: Ich bin Ursula Winkler. Die Vereinbarung zwischen den USA und dem Iran sieht ein Ende der Kämpfe und die Öffnung der Straße von Hormuz vor. Das sei ein großer Schritt nach vorn, dass dort die Waffen schweigen, dass auch die freie Durchfahrt durch die Straße von Hormuz wieder gewährleistet wird, sagte Bundeskanzler Merz vor einem Treffen der Staats- und Regierungschefs der EU in Brüssel.
2: Und damit das auch so bleibt, kann Deutschland einen Beitrag leisten, etwa bei der Minenräumung. Dazu braucht es ein Mandat des Bundestags, betont Merz. Und das werde in Ruhe in Deutschland beraten werden, auch im Lichte der Entwicklungen der nächsten Tage. Nach der Verkündung des Abkommens zwischen den USA und dem Iran hat US-Vizepräsident Vance den offiziellen Beginn der nächsten Verhandlungsphase verkündet. Innerhalb von 60 Tagen sollen Streitpunkte wie die Zukunft des iranischen Atomprogramms geklärt werden. Dirk Zeitler, Berlin.
1: Die EU verlängert ihre Wirtschaftssanktionen gegen Russland erstmals nicht nur um 6, sondern um 12 Monate. Eine entsprechende Entscheidung trafen die Staats- und Regierungschefs der Mitgliedstaaten am Abend bei ihrem Juni-Gipfel in Brüssel. In den vergangenen Jahren hatte stets der damalige ungarische Regierungschef Orbán eine einjährige Verlängerung blockiert. Der neue Ministerpräsident Mocsua gilt als deutlich russlandkritischer als sein Vorgänger, der enge Kontakte zu Kreml-Chef Putin pflegte. Ein erster Entwurf des SPD-geführten Arbeitsministeriums zur Reform der Arbeitszeit stößt auf Kritik aus der Wirtschaft und von der Union. Arbeitgeberpräsident Dulger nennt den Entwurf etwa eine Ansammlung gewerkschaftlicher Maximalpositionen.
3: Gesetzliche Vorschriften zur Arbeitszeit flexibler machen, das haben sich Union und SPD in ihrem Koalitionsvertrag vorgenommen und das Thema hat schon große Diskussionen ausgelöst. Nach dem ersten Entwurf soll die maximale Arbeitszeit von 8 Stunden pro Tag grundsätzlich bestehen bleiben, ist für Arbeitgeber und Gewerkschaften aber einfacher werden, stattdessen tariflich eine maximale Wochenarbeitszeit zu vereinbaren. Neben der Arbeitgeberseite geht das auch der Union nicht weit genug. Tenor auch in Berufen ohne Tarifbindung müsse mehr Flexibilität her. Jan-Henner Reitze, Berlin.
1: Zum Fußball. Mit einem 4:1 gegen Bosnien-Herzegowina ist die Schweiz der K.O.-Phase der WM einen großen Schritt näher gekommen. In der Partie davor hatten sich Tschechien und Südafrika 1:1 unentschieden getrennt.
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4: Hallo auf die Straßen. Aktuell liegen uns keine Meldungen vor. Ihr habt freie Fahrt. In 30 Minuten gibt es hier das nächste Update. Kommt gut und sicher an euer Ziel.
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4: In Baunatal zeigt das Thermometer gerade 19 Grad. In Kassel ist es etwas wärmer mit 20 Grad, während Rennerod 17 Grad meldet. In der Nacht sinkt das Thermometer auf warme 22 Grad. So wird das Wetter morgen. Es erwartet euch ein Tag mit Wolken und Regen. Bei anfangs 22 Grad. Im Laufe des Tages steigt das Thermometer auf hochsommerliche 32 Grad an.

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1: Ich bin Ursula Winkler. Nach der Unterzeichnung des Rahmenabkommens durch die USA und den Iran soll die Straße von Hormuz wieder öffnen und die USA haben die Seeblockade iranischer Häfen beendet. Die Kriegsparteien kommen voraussichtlich bald in der Schweiz zusammen.
2: Hier in den USA hagelt es Kritik am Abkommen mit dem Iran. Der Schiffsverkehr durch die Straße von Hormuz bleibt verhalten. Der Iran hat mehr Kontrolle über die Meerenge als vor dem Krieg. Das Regime in Teheran ist in neuer Besetzung weiterhin stabil an der Macht. Das Raketenprogramm ist intakt und über das Atomprogramm und die Uranbestände wird weiter verhandelt, wie vor dem Krieg. Im Libanon gab es unterdessen erneut israelische Angriffe und hier fragen viele, was sollte das Ganze? Tina Eck, USA.
1: Die EU verlängert ihre Wirtschaftssanktionen gegen Russland erstmals nicht nur um 6, sondern um 12 Monate. Eine entsprechende Entscheidung trafen die Staats- und Regierungschefs der Mitgliedstaaten am Abend bei ihrem Juni-Gipfel in Brüssel. In den vergangenen Jahren hatte stets der damalige ungarische Regierungschef Orbán eine einjährige Verlängerung blockiert. Der neue Ministerpräsident Mocsua gilt als deutlich russlandkritischer als sein Vorgänger, der enge Kontakte zu Kreml-Chef Putin pflegte. Bei der Frühjahrskonferenz der Innenminister von Bund und Ländern in Hamburg sorgen die Vorschläge zur Eindämmung von Gewalt im Umfeld von Fußballspielen für reichlich Diskussionsstoff. Sachsens Innenminister Schuster sieht den Moment gekommen, um die seit Jahren umstrittene Forderung nach dem Verkauf von Tickets mit Namen voranzubringen.
3: Schuster will beim Dauerthema Pyrotechnik weiterkommen und zunächst in Pilotprojekten mit einigen Vereinen personalisierte Tickets ausgeben. Er argumentiert, Stadionverbote macht nur Sinn, wenn man sie auch kontrollieren kann. Hessens Innenminister Poseck macht sich ebenfalls für ein konsequentes Verbot von Pyrotechnik stark. Von einer Pflicht, nur noch Tickets, auf denen der Name steht, auszugeben, hält er aber nichts. Befeuert haben die Debatte schwere Ausschreitungen im Zweitligaspiel zwischen Dynamo Dresden und Hertha BSC. Doc Zeitler, Berlin.
1: Zum Fußball. Kanada hat mit einem Torfest den ersten WM-Sieg überhaupt gelandet. Der WM-Gastgeber besiegte Außenseiter Katar in Vancouver deutlich mit 6:0. Zuvor hatte die Schweiz mit 4:1 gegen Bosnien-Herzegowina gewonnen. Tschechien und Südafrika trennten sich 1:1 unentschieden.
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4: Hallo auf die Straßen, aktuell liegen uns keine Meldungen vor. Ihr habt freie Fahrt. In 30 Minuten gibt es hier das nächste Update. Kommt gut und sicher an euer Ziel.
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4: In Winterberg sind es aktuell 16 Grad. In Wetzlar haben wir 17 Grad und in Göttingen messen wir 19 Grad. In der Nacht sinkt das Thermometer auf warme 22 Grad. So wird das Wetter morgen. Es erwartet euch ein Tag mit Wolken und Regen bei anfangs 22 Grad. Im Laufe des Tages steigt das Thermometer auf hochsommerliche 32 Grad an.

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1: Ich bin Ursula Winkler. Nach der Unterzeichnung des Rahmenabkommens durch die USA und den Iran soll die Straße von Hormuz wieder öffnen und die USA haben die Seeblockade iranischer Häfen beendet. Die Kriegsparteien kommen voraussichtlich bald in der Schweiz zusammen.
2: Hier in den USA hagelt es Kritik am Abkommen mit dem Iran. Der Schiffsverkehr durch die Straße von Hormuz bleibt verhalten. Der Iran hat mehr Kontrolle über die Meerenge als vor dem Krieg. Das Regime in Teheran ist in neuer Besetzung weiterhin stabil an der Macht. Das Raketenprogramm ist intakt und über das Atomprogramm und die Uranbestände wird weiter verhandelt, wie vor dem Krieg. Im Libanon gab es unterdessen erneut israelische Angriffe und hier fragen viele, was sollte das Ganze? Tina Eck, USA.
1: Die EU verlängert ihre Wirtschaftssanktionen gegen Russland erstmals nicht nur um 6, sondern um 12 Monate. Eine entsprechende Entscheidung trafen die Staats- und Regierungschefs der Mitgliedstaaten am Abend bei ihrem Juni-Gipfel in Brüssel. In den vergangenen Jahren hatte stets der damalige ungarische Regierungschef Orbán eine einjährige Verlängerung blockiert. Der neue Ministerpräsident Mocsua gilt als deutlich russlandkritischer als sein Vorgänger, der enge Kontakte zu Kreml-Chef Putin pflegte. Bei der Frühjahrskonferenz der Innenminister von Bund und Ländern in Hamburg sorgen die Vorschläge zur Eindämmung von Gewalt im Umfeld von Fußballspielen für reichlich Diskussionsstoff. Sachsens Innenminister Schuster sieht den Moment gekommen, um die seit Jahren umstrittene Forderung nach dem Verkauf von Tickets mit Namen voranzubringen.
3: Schuster will beim Dauerthema Pyrotechnik weiterkommen und zunächst in Pilotprojekten mit einigen Vereinen personalisierte Tickets ausgeben. Er argumentiert, Stadionverbote macht nur Sinn, wenn man sie auch kontrollieren kann. Hessens Innenminister Poseck macht sich ebenfalls für ein konsequentes Verbot von Pyrotechnik stark. Von einer Pflicht, nur noch Tickets, auf denen der Name steht, auszugeben, hält er aber nichts. Befeuert haben die Debatte schwere Ausschreitungen im Zweitligaspiel zwischen Dynamo Dresden und Hertha BSC. Doc Zeitler, Berlin.
1: Zum Fußball. Kanada hat mit einem Torfest den ersten WM-Sieg überhaupt gelandet. Der WM-Gastgeber besiegte Außenseiter Katar in Vancouver deutlich mit 6:0. Zuvor hatte die Schweiz mit 4:1 gegen Bosnien-Herzegowina gewonnen. Tschechien und Südafrika trennten sich 1:1 unentschieden.
4: Und jetzt für euch das Hessen-Update mit Sean Eising. Nach einem Urteil zur Mietpreisbremse üben die Grünen scharfe Kritik an Wirtschaftsminister Mansouri. Sie sehen den Mieterschutz in Gefahr und fordern Aufklärung. In Hessen bleibt die Zahl der Lungenkrebserkrankungen hoch. Laut AOK waren 2024 rund 14.100 Menschen betroffen. In Heusenstamm im Kreis Offenbach hat der Zoll eine große Menge illegaler und unversteuerter E-Zigaretten sichergestellt. Der Steuerschaden liegt bei mindestens 1,8 Millionen Euro.
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5: Auf der A60 Richtung Mainz zwischen Rüsselsheim-Königstetten und Bischofsheim rollt der Verkehr nur noch zäh. Gute Fahrt.
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5: In Kassel zeigt das Thermometer gerade 19 Grad. Korbach meldet 17 Grad, während es in Bad Hersfeld 16 Grad sind. Und so wird das Wetter heute. Erwartet einen Tag mit einigen Wolken und Regen. Das Ganze bei hochsommerlichen 35 Grad.

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3: Mit Sean Eising. Und nach einem Urteil des Amtsgerichts Frankfurt zur Mietpreisbremse reagieren die Grünen im Hessischen Landtag mit scharfer Kritik an Wirtschaftsminister Mansouri. Das Gericht hatte in einem konkreten Fall entschieden, dass die Verlängerung der Mieterschutzverordnung im November rechtlich nicht ausreichend begründet war und damit unwirksam sein könnte. Die Grünen sehen darin ein grundlegendes Problem für den Mieterschutz in Hessen. Sie werfen dem Minister vor, die Verordnung auf unsicherer Datengrundlage verlängert zu haben und warnen vor Rechtsunsicherheit in mehreren Kommunen. Die Landesregierung weist die Kritik zurück und verweist auf eine laufende Überarbeitung der Mieterschutzregelung. Die Grünen fordern Aufklärung. In Hessen ist die Zahl der Lungenkrebserkrankungen weiter hoch. Laut einer aktuellen Auswertung der AOK waren 2024 rund 14.100 Menschen betroffen und damit deutlich mehr als in früheren Jahren. Männer sind demnach häufiger betroffen als Frauen. Es zeigen sich deutliche regionale Unterschiede. In Heusenstamm im Kreis Offenbach hat der Zoll jetzt eine große Menge unversteuerter und illegaler E-Zigaretten sichergestellt. Laut den Ermittlern wurden mehrere hunderttausend Vapes in einer Lagerhalle gefunden. Der Steuerschaden liegt bei mindestens 1,8 Millionen Euro. Ein mutmaßlicher Hauptverdächtiger wurde in Untersuchungshaft genommen.
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4: Hallo auf die Straßen. Aktuell liegen uns keine Meldungen vor. Ihr habt freie Fahrt. In 30 Minuten gibt es hier das nächste Update. Kommt gut und sicher an euer Ziel.
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4: In Trendelburg sind es aktuell 18 Grad. In Korbach haben wir 17 Grad. In Eisenach ebenfalls 18 Grad. Und so wird das Wetter heute. Erwartet einen Tag mit einigen Wolken und Regen. Das Ganze bei hochsommerlichen 35 Grad.

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2: Ich bin Ursula Winkler. Die Vereinbarung zwischen den USA und dem Iran sieht ein Ende der Kämpfe und die Öffnung der Straße von Hormuz vor. Das sei ein großer Schritt nach vorn, dass dort die Waffen schweigen, dass auch die freie Durchfahrt durch die Straße von Hormuz wieder gewährleistet wird, sagte Bundeskanzler Merz vor einem Treffen der Staats- und Regierungschefs der EU in Brüssel.
3: Und damit das auch so bleibt, kann Deutschland einen Beitrag leisten, etwa bei der Minenräumung. Dazu braucht es ein Mandat des Bundestags, betont Merz. Und das werde in Ruhe in Deutschland beraten werden, auch im Lichte der Entwicklungen der nächsten Tage. Nach der Verkündung des Abkommens zwischen den USA und dem Iran hat US-Vizepräsident Vance den offiziellen Beginn der nächsten Verhandlungsphase verkündet. Innerhalb von 60 Tagen sollen Streitpunkte wie die Zukunft des iranischen Atomprogramms geklärt werden. Dirk Zeitler, Berlin.
2: Die EU verlängert ihre Wirtschaftssanktionen gegen Russland erstmals nicht nur um 6, sondern um 12 Monate. Eine entsprechende Entscheidung trafen die Staats- und Regierungschefs der Mitgliedstaaten am Abend bei ihrem Juni-Gipfel in Brüssel. In den vergangenen Jahren hatte stets der damalige ungarische Regierungschef Orbán eine einjährige Verlängerung blockiert. Der neue Ministerpräsident Mocsua gilt als deutlich russlandkritischer als sein Vorgänger, der enge Kontakte zu Kreml-Chef Putin pflegte. Nächster Streik im Tarifkonflikt im Handel. Heute ruft die Gewerkschaft Verdi unter anderem Beschäftigte der Möbelhauskette IKEA dazu auf, nicht zu arbeiten.
4: Milliardenumsätze, aber beim Personal komme davon so gut wie nichts an, gerade bei IKEA kritisiert Verdi. Das Möbelhaus stehe wirtschaftlich gut da, plane aber dennoch Stellen zu streichen. Die Gewerkschaft geht davon aus, dass sich in mehr als der Hälfte der deutschlandweit 54 IKEA-Filialen Mitarbeitende am Streik beteiligen. Das Unternehmen und auch der Handelsverband erwarten dennoch keine größeren Auswirkungen für Kunden, so wie es auch schon bei anderen Streikaktionen in dem laufenden Tarifkonflikt war. Jan-Henner Reitzer, Nachrichtenredaktion.
2: Zum Fußball. Kanada hat mit einem Torfest den ersten WM-Sieg überhaupt gelandet. Der WM-Gastgeber besiegte Außenseiter Katar in Vancouver deutlich mit 6:0. Zuvor hatte die Schweiz mit 4:1 gegen Bosnien-Herzegowina gewonnen. Tschechien und Südafrika trennten sich 1:1 unentschieden.
5: Und jetzt für euch das Hessen-Update mit Sean Eising. Nach einem Urteil zur Mietpreisbremse üben die Grünen scharfe Kritik an Wirtschaftsminister Mansouri. Sie sehen den Mieterschutz in Gefahr und fordern Aufklärung. In Hessen bleibt die Zahl der Lungenkrebserkrankungen hoch. Laut AOK waren 2024 rund 14.100 Menschen betroffen. In Heusenstamm im Kreis Offenbach hat der Zoll eine große Menge illegaler und unversteuerter E-Zigaretten sichergestellt. Der Steuerschaden liegt bei mindestens 1,8 Millionen Euro.
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6: Hier steht ihr aktuell am längsten. Auf der A60 Richtung Mainz zwischen Rüsselsheim-Königstetten und Rüsselsheim-Mitte gibt es dichten Verkehr. Rechnet mit mindestens 9 Minuten Zeitverlust. Auf der A3 Richtung Frankfurt zwischen Bad Camberg und Idstein liegt ein Spanngurt auf der Fahrbahn. Gute Fahrt.
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6: In Korbach zeigt das Thermometer 18 Grad, in Rennroth sind es 16 Grad und auch in Bad Hersfeld messen wir 18 Grad. Und so wird das Wetter heute. Erwartet einen Tag mit einigen Wolken und Regen. Das Ganze bei hochsommerlichen 35 Grad.

wunderschönen guten Morgen. Freitag, 19. Juni, kurz nach 6. Ihr hört hier den neuen Country-Morgen auf The Wolf. Mit mir ist Cedric Kunz. Ich grüße euch. Ich bin noch ein bisschen müde, nämlich spät tief in der Nacht nach Hause gekommen, wirklich aus Hamburg. Da war ja gestern das Max McKnown-Konzert. War super, war wirklich richtig, richtig schön. Haben wir heute noch Zeit, darüber natürlich auch zu sprechen. Ansonsten gibt's heute bei mir in der Sendung auch noch Tickets. Und zwar für Jackson Dean und Kip Moore. Am Sonntag spielen die ja zusammen in München. Und dazu gibt es natürlich auch weiterhin richtig, richtig guten Country. Gleich Eric Clapton, Promises, und jetzt hier gibt's Connor Smith mit Creek Will Rise. Schönen guten Morgen.

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1: Wunderschönen guten Morgen, wunderschönen Freitag. Ihr hört den neuen Country-Morgen hier auf The Wolf. Und ich habe einen ganz besonderen Gast hier bei mir im Studio nochmal. Und zwar die wunderbare Kat Lyne. Schönen guten Morgen.
2: Ja, hallo, schönen guten Morgen.
1: Du warst ja gestern Abend schon bei uns zu Gast. Eine Stunde lang hier nämlich bei Hosted By. Hast eine Stunde lang deine Musik mitgebracht, also deine Lieblingssongs, deine eigene Musik. So ein bisschen deine Country-Geschichte, so ein bisschen uns näher gebracht. Wie war's? Hat Spaß gemacht?
2: Ja, auf alle Fälle. Es war zwar natürlich auch ein bisschen aufregend, so eine ganze Stunde lang eine Radioshow zu füllen, aber gerne wieder.
1: Das hören wir doch umso lieber, ne? Was steht jetzt so bei dir an? Also neue Musik, irgendwelche neuen Konzerte. Erzähl doch mal, wo können wir dich denn sonst so in den nächsten Wochen und Monaten sehen?
2: Wir haben jetzt einiges vor mit der Band oder auch nur mit den Mädels zusammen. Wir haben in München am 22. Juni, jetzt am Montag, den Schlachthof ausverkauft, worauf wir sehr stolz sind, die Munich Country Night zusammen mit Danny Meiler und Flo Rida. Aber wir spielen zum Beispiel auch am 10. Juli beim ADAC Truck Grand Prix am Nürburgring. Aktuell die Single ist Mountain High für den Blind Dance Weltrekordversuch in Österreich, Kaprun. Und die ganz neue Single wird dann am 19. September erscheinen. Und zwar, das ist ein Cover zu Oops, I Did It Again.
1: Da freue ich mich sehr drauf. Also, Kat Lyne, unbedingt abchecken. Nochmal ein paar weitere Insights. Gibt es natürlich auch nochmal bei unseren Socials, Insta und auf Facebook. Also auch dort könnt ihr die gute Kat nochmal ein bisschen näher kennenlernen. Danke dir, dass du dir die Zeit genommen hast und wir freuen uns schon bald wieder was von dir zu hören.
2: Ja, sehr gerne. Dankeschön auch.

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1: Freunde, es ist Freitag, das bedeutet, es wird heute Zeit fürs Wochenende, aber hier auf The Wolf wird es natürlich auch nochmal Zeit für eine neue Ausgabe unserer Hot 20 Deutschlands Country Charts. Die gibt's dann wieder heute ab 16 bis 18 Uhr, präsentiert vom Kollegen Martin Fischer. Und ich will noch nicht zu viel verraten, was heute so ganz oben so am Start alles ist, aber wir können ja nochmal reinschauen. Das hier, das waren die Top 5 der letzten Woche noch bei unseren Hot 20.
0: Platz 5. Platz 4.
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0: Platz 3.
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0: Platz 2.
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0: Platz 1.
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1: letzte Woche also Stella Lefty mit Boston auf der 1. Wahnsinnig schöner Song. Bin ja ganz, ganz großer Stella Lefty-Fan. Aber schafft sie es auch in dieser Woche ihren Platz 1 zu verteidigen? Die Antwort, die gibt's also heute ab 16 Uhr bei unseren Hot 20. Ansonsten morgen auch nochmal zum Nachhören von 10 bis 12 und am Sonntag von 14 bis 16 Uhr. Also ihr habt genug Möglichkeiten, da auf jeden Fall mal reinzuhören. Und jetzt hören wir auch in einen Platz, der ganz, ganz vorne mit dabei war in den letzten Wochen.

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1: Mit Sean Eising und nach einem Urteil des Amtsgerichts Frankfurt zur Mietpreisbremse reagieren die Grünen im Hessischen Landtag mit scharfer Kritik an Wirtschaftsminister Mansouri. Das Gericht hatte in einem konkreten Fall entschieden, dass die Verlängerung der Mieterschutzverordnung im November rechtlich nicht ausreichend begründet war und damit unwirksam sein könnte. Die Grünen sehen darin ein grundlegendes Problem für den Mieterschutz in Hessen. Sie werfen dem Minister vor, die Verordnung auf unsicherer Datengrundlage verlängert zu haben und warnen vor Rechtsunsicherheit in mehreren Kommunen. Die Landesregierung weist die Kritik zurück und verweist auf eine laufende Überarbeitung der Mieterschutzregelung. Die Grünen fordern Aufklärung. In Hessen ist die Zahl der Lungenkrebserkrankungen weiter hoch. Laut einer aktuellen Auswertung der AOK waren 2024 rund 14.100 Menschen betroffen und damit deutlich mehr als in früheren Jahren. Männer sind demnach häufiger betroffen als Frauen. Es zeigen sich deutliche regionale Unterschiede. In Heusenstamm im Kreis Offenbach hat der Zoll jetzt eine große Menge unversteuerter und illegaler E-Zigaretten sichergestellt. Laut den Ermittlern wurden mehrere hunderttausend Vapes in einer Lagerhalle gefunden. Der Steuerschaden liegt bei mindestens 1,8 Millionen Euro. Ein mutmaßlicher Hauptverdächtiger wurde in Untersuchungshaft genommen.
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2: Auf der A5 Richtung Kassel liegen zwischen dem Nordwestkreuz Frankfurt und dem Bad Homburger Kreuz Gegenstände auf der Fahrbahn. In der Gegenrichtung steht zwischen dem Hattenbacher Dreieck und Alsfeld Ost ein Fahrzeug auf dem Standstreifen. Gute Fahrt.
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2: In Korbach zeigt das Thermometer derzeit 18 Grad. Auch in Schlüchtern werden 18 Grad gemessen, genauso wie in Butzbach mit ebenfalls 18 Grad. Und so wird das Wetter heute. Erwartet einen Tag mit einigen Wolken und Regen. Das Ganze bei hochsommerlichen 35 Grad.
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3: Hey ho, einen wunderschönen guten Morgen. Gleich ist es soweit. Gleich hau ich hier bei mir im neuen Country Morgen auf The Wolf Tickets raus für Jackson Dean. Der spielt hier am Sonntag gemeinsam mit Kip Moore ein Doppelkonzert in München. Ihr konntet in den letzten Tagen fleißig mitmachen bei uns auf Social Media. Und gleich wollen wir mal den glücklichen Gewinner oder eben die glückliche Gewinnerin anrufen. Davor gibt's noch Martin DeRay und jetzt Shabuzi. Hier ist der Bar Song Tipsy.

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1: Und jetzt ist es soweit, ich rufe die Gewinnerin an für das Konzert von Kip Moore und Jackson Dean. Ihr konntet in den letzten Tagen fleißig mitmachen bei uns auf Insta und Facebook. Und ich hoffe, die Vanessa geht ran.
2: Hallo?
1: Hi, hier ist Cedric aus dem neuen Country Morgen von The Wolf. Spreche ich da mit der Vanessa?
2: Ja, da bist du richtig.
1: Hallo Vanessa. Hi. Ich habe gesehen, du hast bei Instagram bei unserem Gewinnspiel mitgemacht von Kip Moore und Jackson Dean, right?
2: Genau.
1: Du würdest da also gerne hin. Erzähl doch mal, was findest du so toll an den beiden?
2: Also Kip Moore, muss ich sagen, kenne ich die Musik, habe ich live noch nicht gesehen, aber vor allem Jackson Dean holt mich komplett ab. Sein neues Album ist einfach der Hammer. Also egal ob 5th of July oder Hey Mississippi, er holt mich mit seiner speziellen Stimme ab und auch seinem speziellen Dasein auf der Bühne. Also ich habe ihn beim C2C-Festival in Berlin mal live gesehen und war komplett begeistert.
1: Ja, ich habe ihn auch dort dieses Jahr live gesehen und ich konnte auch mit ihm quatschen. Ich könnte sagen, der ist so sympathisch und ich finde, er hat auch eine ganz tolle Ausstrahlung irgendwie auf der Bühne, oder?
2: Absolut. Also was komplett Einzigartiges finde ich auch. Also muss man auf jeden Fall mal gesehen haben.
1: Ja, und Wahnsinn, der Typ ist 25 und hat eine Stimme wie so ein 40, 50-Jähriger auf jeden Fall, muss man ja auch so sagen. Mit wem würdest du dorthin fahren zum Konzert?
2: Ich würde mit meiner Schwester dahin fahren. Die hat jetzt nämlich Country Music für sich entdeckt und wird sie da so ein bisschen mehr genau in die Welt weiter mit reinnehmen.
1: Ja, und da wollen wir natürlich nicht dazwischen stehen. Deswegen sage ich dir mal, Vanessa, du, ihr habt 2 Tickets gewonnen für das Konzert am Sonntag.
2: Das ist nicht dein Ernst.
1: Na klar.
2: Das ist nicht dein Ernst. Oh mein Gott. Okay, krass, damit habe ich nicht gerechnet. Vielen, vielen Dank.
1: Sehr gerne doch. Freut mich doch, dass du da so auch so glücklich bist. Dann kannst du deiner Schwester gleich mal sagen, ja, du musst auf jeden Fall jetzt noch mehr in die Country-Welt eintauchen, denn ihr lebt sowohl Kip Moore als auch eben Jackson Dean in München.
2: Wow, vielen, vielen Dank, das mache ich.

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1: Und jetzt gibt's hier auf The Wolf unseren Song des Tages.
2: Cowboy Take Me.
1: Chicks mit The Cowboy Take Me Away. Obwohl, als der Song ja 1999 rauskam, da hießen die Chicks noch gar nicht The Chicks, sondern die Dixie Chicks. Die haben sich ja erst im Nachhinein nochmal umbenannt. Ja, so oder so, der Hit wurde natürlich damals direkt ein riesiger Erfolg. Natürlich auch damals Platz 1 der US Country Charts. Und vor allem hat dieser Song auch ganz, ganz viele Country-Künstler geprägt. Zum Beispiel auch Taylor Swift. Ja, die hat 2019 mal in einem Essay nämlich geschrieben, dass sie sich bei Cowboy Take Me Away sofort daran erinnert, wie sie als 12-Jährige in Pennsylvania Gitarre spielte und diesen Song übte. Und vielleicht motiviert der Song euch da draußen jetzt ja zumindest diesen Arbeitstag zu überstehen. Es ist unser Song des Tages hier auf The Wolf. Cowboy Take Me Away von den Chicks.

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1: Ich bin Katrin Müller. US-Vizepräsident J.D. Vance wird vorerst nicht für Verhandlungen mit dem Iran in die Schweiz reisen. Das sagte ein Regierungsbeamter. Ob oder wann die Reise stattfinden soll, ist noch unklar.
2: Es ist doch nicht so einfach wie von Präsident Trump zunächst beschrieben. Die weiteren Verhandlungen könnten am Wochenende starten oder auch nicht. Aus dem Iran verlautete, dass die Delegation die Reise in die Schweiz wegen fortgesetzter israelischer Angriffe im Libanon zunächst vertagte. Der Iran besteht auch auf eine Antragspflicht für alle Schiffe, die durch die Straße von Hormuz fahren wollen, 2 Monate lang gebührenfrei. In diesen 2 Monaten sollen auch die Verhandlungen über ein dauerhaftes Ende des Krieges über die Bühne gehen. Aus den USA, Tina Eck.
1: Die EU verlängert ihre Wirtschaftssanktionen gegen Russland erstmals nicht nur um 6, sondern um 12 Monate. Eine entsprechende Entscheidung wurde beim Juni-Gipfel in Brüssel getroffen. In den vergangenen Jahren hatte stets der damalige ungarische Regierungschef Orbán eine einjährige Verlängerung blockiert. Nächster Streik im Tarifkonflikt im Handel. Heute ruft die Gewerkschaft Verdi unter anderem Beschäftigte der Möbelhauskette IKEA dazu auf, nicht zu arbeiten.
3: Milliardenumsätze, aber beim Personal komme davon so gut wie nichts an, gerade bei IKEA kritisiert Verdi. Das Möbelhaus stehe wirtschaftlich gut da, plane aber dennoch Stellen zu streichen. Die Gewerkschaft geht davon aus, dass sich in mehr als der Hälfte der deutschlandweit 54 IKEA-Filialen Mitarbeitende am Streik beteiligen. Das Unternehmen und auch der Handelsverband erwarten dennoch keine größeren Auswirkungen für Kunden, so wie es auch schon bei anderen Streikaktionen in dem laufenden Tarifkonflikt war. Jan-Henner Reitze, Nachrichtenredaktion.
1: Zum Fußball. Mitgastgeber Mexiko ist als erste Mannschaft in die K.O.-Runde der Fußball-WM eingezogen. Das Team kam gegen Südkorea zu einem 1:0 und steht vorzeitig als Gewinner der Gruppe A fest. Zuvor hatte Kanada Außenseiter Katar deutlich mit 6:0 besiegt. Die Schweiz gewann mit 4:1 gegen Bosnien-Herzegowina. Tschechien und Südafrika trennten sich 1:1 unentschieden. Und für die deutsche Nationalmannschaft geht es heute nach Toronto. Dort wartet morgen im zweiten WM-Gruppenspiel die Elfenbeinküste. Das dürfte deutlich schwieriger werden als zum Auftakt gegen Curaçao.
4: Und jetzt für euch das Hessen-Update mit Sean Eising. Nach einem Urteil zur Mietpreisbremse üben die Grünen scharfe Kritik an Wirtschaftsminister Mansouri. Sie sehen den Mieterschutz in Gefahr und fordern Aufklärung. In Hessen bleibt die Zahl der Lungenkrebserkrankungen hoch. Laut AOK waren 2024 rund 14.100 Menschen betroffen. In Heusenstamm im Kreis Offenbach hat der Zoll eine große Menge illegaler und unversteuerter E-Zigaretten sichergestellt. Der Steuerschaden liegt bei mindestens 1,8 Millionen Euro.
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5: Auf der A661 Richtung Darmstadt zwischen Frankfurt-Heddernheim und Frankfurt-Eckenheim stockt der Verkehr. Ebenfalls auf der A5 Richtung Kassel steht zwischen Alsfeld-Ost und dem Hattenbacher Dreieck ein kaputtes Fahrzeug auf dem Standstreifen. Gute Fahrt.
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5: In Renneroth sind es aktuell 19 Grad, auch in Bad Marienberg zeigt das Thermometer 19 Grad. In Eisenach messen wir 20 Grad. Und so wird das Wetter heute. Erwartet einen Tag mit einigen Wolken und Regen. Das Ganze bei hochsommerlichen 35 Grad.
6: Schönen guten Morgen. Kurz nach 7 haben wir es. Ihr hört den neuen Country-Morgen hier auf The Wolf mit mir, Cedric Kunz. Und ich freue mich gleich auf einen ganz besonderen Gast. Ich will noch nicht zu viel verraten. Also starten wir direkt doch erstmal rein mit gutem Country, oder? Also los geht's gleich mit Alan Jacksons Summertime Blues. Und davor gibt's noch Parker McCollum. Hier ist Handle on You.

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1: Wunderschönen Freitag, wunderschönen guten Morgen hier im neuen Country Morgen auf The Wolf. Und seid ihr schon aufgeregt? Seid ihr schon aufgeregt, wer dieses Mal ganz, ganz oben stehen wird bei unseren Hot 20? Heute ab 16 Uhr, ja, eine neue Ausgabe hier von uns. Jeden Freitag von 16 bis 18 Uhr. Deutschlands Country Charts, präsentiert von The One and Only Martin Fischer. Und der ist jetzt gerade auch bei mir schon im Studio. Schönen guten Morgen, Martin. Wie sieht's denn aus? Das ist doch so eine Sendung, die macht doch auch richtig, richtig Spaß zu moderieren, oder?
2: Ja, total, Selle. Manche würden sogar sagen, es ist die beste Show der Woche bei uns. Wir haben auch diese Woche wieder ein paar Neueinsteiger und ein paar Dinger, die kriegen wir einfach nicht aus den Hot 20 raus. Aber letzte Woche gab es ja die erste große Überraschung. Nach 5 Wochen haben wir eine neue Nummer 1 gehabt. Ella Langley und Morgan Wallen, die hatten sich ja ewig da hier festgesetzt, könnte man eigentlich sagen. Aber es gab eine neue Nummer 1 und die gibt es vielleicht diese Woche auch wieder. Das will ich jetzt natürlich noch nicht verraten, ansonsten wäre es ja langweilig. Da müsst ihr einschalten. Heute wieder ab 16 Uhr bei mir, die The Wolf Hot 20.
1: Dank dir, Martin. Also, wisst ihr Bescheid, heute 16 bis 18 Uhr unbedingt wieder einschalten. Unsere neue Ausgabe der Hot 20 Deutschlands Country Charts. Die 20 heißesten Songs der Woche werden dort präsentiert, eben vom Kollegen Martin Fischer. Und solange machen wir jetzt hier erstmal im neuen Country Morgen auch weiter mit richtig, richtig guten Country.

John Party Night Shift, ein Song, der exakte 10 Jahre jetzt alt ist, aus dem Jahr 2016. Ja, für den nächsten Song, da müssen wir sogar noch weiter in die Vergangenheit reisen. Da gehen wir nämlich ins Jahr 1980 zurück. Dolly Parton, 9 to 5. Schön, dass ihr mit dabei seid hier auf The Wall.

laufen die Songs.

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1: Mit Sean Eising und nach einem Urteil des Amtsgerichts Frankfurt zur Mietpreisbremse reagieren die Grünen im Hessischen Landtag mit scharfer Kritik an Wirtschaftsminister Mansouri. Das Gericht hatte in einem konkreten Fall entschieden, dass die Verlängerung der Mieterschutzverordnung im November rechtlich nicht ausreichend begründet war und damit unwirksam sein könnte. Die Grünen sehen darin ein grundlegendes Problem für den Mieterschutz in Hessen. Sie werfen dem Minister vor, die Verordnung auf unsicherer Datengrundlage verlängert zu haben und warnen vor Rechtsunsicherheit in mehreren Kommunen. Die Landesregierung weist die Kritik zurück und verweist auf eine laufende Überarbeitung der Mieterschutzregelung. Die Grünen fordern Aufklärung. In Hessen ist die Zahl der Lungenkrebserkrankungen weiter hoch. Laut einer aktuellen Auswertung der AOK waren 2024 rund 14.100 Menschen betroffen und damit deutlich mehr als in früheren Jahren. Männer sind demnach häufiger betroffen als Frauen. Es zeigen sich deutliche regionale Unterschiede. In Heusenstamm im Kreis Offenbach hat der Zoll jetzt eine große Menge unversteuerter und illegaler E-Zigaretten sichergestellt. Laut den Ermittlern wurden mehrere hunderttausend Vapes in einer Lagerhalle gefunden. Der Steuerschaden liegt bei mindestens 1,8 Millionen Euro. Ein mutmaßlicher Hauptverdächtiger wurde in Untersuchungshaft genommen.
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2: Auf der A661 Richtung Darmstadt zwischen Niedereschbach und Eckenheim 2 Kilometer stockender Verkehr mit mindestens 3

0: leichten Zeitverlust. Gute Fahrt.
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0: In Schlüchtern zeigt das Thermometer 21 Grad. In Trendelburg haben wir ebenfalls 21 Grad. Renneroth meldet aktuell 20 Grad. Und so wird das Wetter heute. Es erwartet euch ein Tag mit teils bewölktem Himmel und Regen. Das Ganze bei hochsommerlichen 33 Grad.
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2: Hey ho, schönen Freitag euch, kurz nach 7:30 haben wir's. Unbedingt dranbleiben, gleich gibt's nämlich die Updates aus der Country-Szene, gleich gibt's unsere Country-News nach der Little River Band und Lonesome Loser und jetzt der neuen Nummer von Luke Combs, hier ist Sleepless in a Hotel Room.

0: Nicht mehr lang, Leute, nicht mehr lang, dann ist Wochenende angesagt, Füße hochlegen, einfach mal nur entspannen, soll richtig, richtig heiß auf jeden Fall werden. Da könnt ihr dann hoffentlich richtig schön abschalten, aber wir wollen natürlich gut geupdatet reingehen in dieses richtig heiße Wochenende und dafür gibt's jetzt hier unsere Country News.
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3: Zach Bryan hat mit seiner Tour With Heaven on Tour natürlich auch Halt in Schottland gemacht, um genau zu sein in Edinburgh, und dort hat er für einen ordentlichen Gänsehautmoment gesorgt. Bei seinem Song Say Why stand plötzlich ein Dudelsackspieler mit auf der Bühne und zusammen haben sie dem Ganzen einen richtigen schottischen Sound verpasst. Und Zach Bryan war nicht nur musikalisch voll in Schottland angekommen, auch sein Outfit hat gepasst. Grün-blau karierte Hose, dazu ein Leinenhemd. Mehr Schottland-Vibe geht eigentlich kaum.
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3: Die Fußball-WM ist ja gerade im vollen Gang und bei dem Spiel England gegen Kroatien in Houston, Texas, hat der Kommentator nach dem Tor von England plötzlich Ella Langley zitiert.
4: They wanted to at some point make a statement. And they're choosing Texas, I can tell.
3: Statt einfach nur ganz klassisch über den Treffer zu reden, kamen die Anspielungen auf den Song Choosing Texas. Er sagte, they are choosing Texas, I can tell. Passt natürlich perfekt, weil das Spiel eben in Texas war. Ella Langley läuft also nicht nur noch auf Country-Playlists, sondern hat es auch in die Fußballwelt geschafft.
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Jason Aldean und Luke Bryan, Songs About Us. Ihre ganz, ganz neue Nummer zuerst gehört hier bei mir im neuen Country-Morgen auf The Wolf. Und jetzt wird's legendär. I Walk the Line. Hier ist Johnny Cash.

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1: Ich bin Katrin Müller. Die EU verlängert ihre Wirtschaftssanktionen gegen Russland zum ersten Mal nicht nur um 6, sondern um 12 Monate. Das haben die Staats- und Regierungschefs bei ihrem Gipfel in Brüssel entschieden, einstimmig.
2: Ein Blockierer sitzt mittlerweile nämlich nicht mehr mit am Tisch, Ungarns Regierungschef Orban. Sein Nachfolger Moča ist deutlich russlandkritischer eingestellt. Mit den Sanktionen will die EU den Druck auf Moskau weiter erhöhen, die Wirtschaft schwächen, mit der Kreml-Chef seinen Angriffskrieg gegen die Ukraine finanziert. Im Moment wird auch viel darüber diskutiert, wie man Putin endlich an den Verhandlungstisch bringen kann. Noch ist aber keine Lösung in Sicht. Claudia Wächter, Nachrichtenredaktion.
1: US-Vizepräsident J.D. Vance wird vorerst nicht für Verhandlungen mit dem Iran in die Schweiz reisen. Die Reise wurde verschoben. Eigentlich war vorgesehen, dass sich Delegationen aus dem Iran und den USA bereits heute treffen, um über ein dauerhaftes Ende des Krieges zu verhandeln. Mit einem Defizit von fast 32 Milliarden Euro hat sich die Haushaltskrise der Kommunen in Deutschland im Jahr 2025 weiter verschärft. Laut dem Kommunalen Finanzreport der Bertelsmann Stiftung ist das der höchste Fehlbetrag in der Geschichte der Städte, Landkreise und Gemeinden. Die Gesamtverschuldung klettert damit auf den Höchststand von fast 200 Milliarden Euro. Zum Fußball. Heute geht es für die deutsche Nationalmannschaft nach Toronto. Dort wartet morgen im zweiten WM-Gruppenspiel die Elfenbeinküste. Das dürfte deutlich schwerer werden als zum Auftakt gegen Curaçao.
3: Ein lockeres Abschlusstraining gibt es nochmal hier in Winston-Salem, wo es sich nach starkem Regen zumindest etwas abgekühlt hat. Danach steigen die Spieler in den Flieger ins noch angenehmer temperierte Toronto. Zum ersten Mal seit der WM verlässt die Mannschaft also die USA und will mit einem Sieg wiederkommen. Damit wäre die Qualifikation für die K.O.-Runde vorzeitig geschafft. Comeback-Torhüter Manuel Neuer glaubt fest daran, dass die Mannschaft Weltmeister werden kann. Er will nach der WM endgültig seine Karriere beim DFB beenden. Zumindest hört es sich so an. Aus Winston-Salem, Thomas Bremser.
1: Und Mitgastgeber Mexiko ist als erste Mannschaft in die K.O.-Runde eingezogen. Das Team kam gegen Südkorea zu einem 1:0 und steht vorzeitig als Gewinner der Gruppe A fest. Zuvor hatte Kanada Außenseiter Katar deutlich mit 6:0 besiegt. Die Schweiz gewann mit 4:1 gegen Bosnien-Herzegowina und Tschechien und Südafrika trennten sich 1:1 unentschieden.
4: Und jetzt für euch das Hessen-Update mit Sean Eising. Nach einem Urteil zur Mietpreisbremse üben die Grünen scharfe Kritik an Wirtschaftsminister Mansouri. Sie sehen den Mieterschutz in Gefahr und fordern Aufklärung. In Hessen bleibt die Zahl der Lungenkrebserkrankungen hoch. Laut AOK waren 2024 rund 14.100 Menschen betroffen. In Heusenstamm im Kreis Offenbach hat der Zoll eine große Menge illegaler und unversteuerter E-Zigaretten sichergestellt. Der Steuerschaden liegt bei mindestens 1,8 Millionen Euro.
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5: Hier steht ihr aktuell am längsten. Auf der A661 Richtung Darmstadt gibt es zwischen Niedereschbach und Eckenheim 2 Kilometer Stau. Der Zeitverlust beträgt mindestens 5 Minuten. Auf der A44 Richtung Kassel stockt der Verkehr zwischen Zierenberg und Bad Wilhelmshöhe auf 2 Kilometern. Rechnet mit mindestens 3 Minuten Verzögerung. Habt eine gute und sichere Fahrt.
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5: In Winterberg sind es aktuell 19 Grad. In Fulda und Bad Hersfeld messen wir jeweils 22 Grad. Und so wird das Wetter heute. Es erwartet euch ein Tag mit teils bewölktem Himmel und Regen. Das Ganze bei hochsommerlichen 33 Grad.
6: Hey ho, 19. Juni 2026, kurz nach 8, ihr hört den neuen Country-Morgen hier auf The Wolf mit mir, Cedric Kunz. Schön, dass ihr mit dabei seid. Und Leute, ich bin noch ein bisschen müde, muss ich sagen. Gestern ja abends noch beim Max McKnown-Konzert in Hamburg gewesen. War wirklich wunderbar. War richtig, richtig schön. Es lohnt sich da auf jeden Fall jetzt nochmal kurz auf unsere Socials vorbeizuschauen, also bei Insta und bei Facebook. Da habe ich euch natürlich teilnehmen lassen. Ganz, ganz viele Eindrücke gibt es dort. Also das hat richtig, richtig Spaß. Spaß gemacht. Es gibt nichts Schöneres als Live-Konzerte. Oder man sieht so viele von euch da draußen, man sieht so viele aus der Country-Szene. Und wenn es dann noch so ein fantastischer Musiker ist, dann macht es einfach Spaß. Diese Frau, die ist hoffentlich auch bald wieder hier bei uns in Deutschland, Kacey Musgraves, bringt auf jeden Fall gerade einen richtig guten Song nach dem nächsten raus. Und der hier, der gefällt mir besonders gut. Hier ist Dry Spell.

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1: Und jetzt ist es soweit, ich rufe die Gewinnerin an für das Konzert von Kip Moore und Jackson Dean. Ihr konntet in den letzten Tagen fleißig mitmachen bei uns auf Insta und Facebook. Und ich hoffe, die Vanessa geht ran.
2: Hallo?
1: Hi, hier ist Cedric aus dem neuen Country Morgen von The Wolf. Spreche ich da mit der Vanessa?
2: Ja, da bist du richtig.
1: Hallo Vanessa. Hi. Ich habe gesehen, du hast bei Instagram bei unserem Gewinnspiel mitgemacht von Kip Moore und Jackson Dean, right?
2: Genau.
1: Du würdest da also gerne hin. Erzähl doch mal, was findest du so toll an den beiden?
2: Also Kip Moore, muss ich sagen, kenne ich die Musik, habe ich live noch nicht gesehen, aber vor allem Jackson Dean holt mich komplett ab. Sein neues Album ist einfach der Hammer. Also egal ob 5th of July oder Hey Mississippi, er holt mich mit seiner speziellen Stimme ab und auch seinem speziellen Dasein auf der Bühne. Also ich habe ihn beim C2C-Festival in Berlin mal live gesehen und war komplett begeistert.
1: Ja, ich habe ihn auch dort dieses Jahr live gesehen und ich konnte auch mit ihm quatschen. Ich könnte sagen, der ist so sympathisch und ich finde, er hat auch eine ganz tolle Ausstrahlung irgendwie auf der Bühne, oder?
2: Absolut. Also was komplett Einzigartiges finde ich auch. Also muss man auf jeden Fall mal gesehen haben.
1: Ja, und Wahnsinn, der Typ ist 25 und hat eine Stimme wie so ein 40, 50-Jähriger auf jeden Fall, muss man ja auch so sagen. Mit wem würdest du dorthin fahren zum Konzert?
2: Ich würde mit meiner Schwester dahin fahren. Die hat jetzt nämlich Country Music für sich entdeckt und würde sie da so ein bisschen mehr genau in die Welt weiter mit reinnehmen.
1: Ja, und da wollen wir natürlich nicht dazwischen stehen. Deswegen sage ich dir mal, Vanessa, du, ihr habt 2 Tickets gewonnen für das Konzert am Sonntag.
2: Das ist nicht dein Ernst.
1: Na klar.
2: Das ist nicht dein Ernst. Oh mein Gott. Okay, krass, damit habe ich nicht gerechnet. Vielen, vielen Dank.
1: Sehr gerne doch. Freut mich doch, dass du dass du da auch so glücklich bist. Dann kannst du deiner Schwester gleich mal sagen, ja, du musst auf jeden Fall jetzt noch mehr in die Country-Welt eintauchen, denn ihr lebt sowohl Kip Moore als auch eben Jackson Dean in München.
2: Wow, vielen, vielen Dank, das mache ich.

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1: Und jetzt gibt's hier auf The Wolf unseren Song des Tages.
2: Cowboy Tank.
1: Chicks mit The Cowboy Take Me Away. Obwohl, als der Song ja 1999 rauskam, da hießen die Chicks noch gar nicht The Chicks, sondern die Dixie Chicks. Die haben sich ja erst im Nachhinein nochmal umbenannt. Ja, so oder so, der Hit wurde natürlich damals direkt ein riesiger Erfolg. Natürlich auch damals Platz 1 der US Country Charts. Und vor allem hat dieser Song auch ganz, ganz viele Country-Künstler geprägt. Zum Beispiel auch Taylor Swift. Ja, die hat 2019 mal in einem Essay nämlich geschrieben, dass sie sich bei Cowboy Take Me Away sofort daran erinnert, wie sie als 12-Jährige in Pennsylvania Gitarre spielte und diesen Song übte. Und vielleicht motiviert der Song euch da draußen jetzt ja zumindest diesen Arbeitstag zu überstehen. Es ist unser Song des Tages hier auf The Wolf. Cowboy Take Me Away von den Chicks.

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1: Mit Sean Eising und nach einem Urteil des Amtsgerichts Frankfurt zur Mietpreisbremse reagieren die Grünen im Hessischen Landtag mit scharfer Kritik an Wirtschaftsminister Mansouri. Das Gericht hatte in einem konkreten Fall entschieden, dass die Verlängerung der Mieterschutzverordnung im November rechtlich nicht ausreichend begründet war und damit unwirksam sein könnte. Die Grünen sehen darin ein grundlegendes Problem für den Mieterschutz in Hessen. Sie werfen dem Minister vor, die Verordnung auf unsicherer Datengrundlage verlängert zu haben und warnen vor Rechtsunsicherheit in mehreren Kommunen. Die Landesregierung weist die Kritik zurück und verweist auf eine laufende Überarbeitung der Mieterschutzregelung. Die Grünen fordern Aufklärung. In Hessen ist die Zahl der Lungenkrebserkrankungen weiter hoch. Laut einer aktuellen Auswertung der AOK waren 2024 rund 14.100 Menschen betroffen und damit deutlich mehr als in früheren Jahren. Männer sind demnach häufiger betroffen als Frauen. Es zeigen sich deutliche regionale Unterschiede. In Heusenstamm im Kreis Offenbach hat der Zoll jetzt eine große Menge unversteuerter und illegaler E-Zigaretten sichergestellt. Laut den Ermittlern wurden mehrere hunderttausend Vapes in einer Lagerhalle gefunden. Der Steuerschaden liegt bei mindestens 1,8 Millionen Euro. Ein mutmaßlicher Hauptverdächtiger wurde in Untersuchungshaft genommen.
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2: Hier steht ihr aktuell am längsten. Auf der A44 Richtung Kassel gibt es zwischen Bräuner und Kassel-Wilhelmshöhe 4 Kilometer Stau wegen Bergungsarbeiten nach einem Unfall. Beide Fahrstreifen sind gesperrt, der Verkehr wird an der Unfallstelle vorbeigeführt. Auf der A661 Richtung Darmstadt steht ihr zwischen dem Bad Homburger Kreuz und Frankfurt-Eckenheim auf 2 Kilometern. Ebenfalls Stau auf der A5 Richtung Heidelberg zwischen Bensheim und Heppenheim, dort 1 Kilometer. Gute Fahrt.
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2: In Göttingen zeigt das Thermometer derzeit 23 Grad. In Gießen sind es 22 Grad und in Bad Marienberg messen wir aktuell 21 Grad. Und so wird das Wetter heute. Es erwartet euch ein Tag mit teils bewölktem Himmel und Regen. Das Ganze bei hochsommerlichen 33 Grad.
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3: Hey ho, wunderschönen Freitag. Na Leute, wie sieht's aus? Seid ihr schon wieder richtig in WM-Stimmung? Morgen also das zweite Gruppenspiel Deutschland gegen die Elfenbeinküste um 22 Uhr. Für mich als Frühaufsteher deutlich zu spät, aber ich freue mich drauf. Ich hoffe, das Wetter hält bei euch ein. Es soll ja richtig heiß werden mit ein paar Gewittern, aber so richtig schön vielleicht davor noch grillen und danach Fußball gucken. Oh, das wäre so geil und hoffentlich mit einem guten Ergebnis. Ich glaube, es könnte sehr, sehr schwer werden gegen die Elfenbeinküste. Ein gutes Team. Aber wir schaffen das schon. Das packen wir. Ich sag 2-1, 3-1. Wird ekelhaft, aber machen wir. Zweiter Gruppensieg. Check dann hoffentlich.

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1: Freunde, es ist Freitag, das bedeutet, es wird heute Zeit fürs Wochenende, aber hier auf The Wolf wird es natürlich auch nochmal Zeit für eine neue Ausgabe unserer Hot 20 Deutschlands Country Charts. Die gibt's dann wieder heute ab 16 bis 18 Uhr, präsentiert vom Kollegen Martin Fischer. Und ich will noch nicht zu viel verraten, was heute so ganz oben so am Start alles ist, aber wir können ja nochmal reinschauen. Das hier, das waren die Top 5 der letzten Woche noch bei unseren Hot 20.
0: Platz 5. Platz 4.
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0: Platz 3.
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0: Platz 2.
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0: Platz 1.
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1: letzte Woche also Stella Lefty mit Boston auf der 1. Wahnsinnig schöner Song. Bin ja ganz großer Stella Lefty Fan. Aber schafft sie es auch in dieser Woche ihren Platz 1 zu verteidigen? Die Antwort, die gibt's also heute ab 16 Uhr bei unseren Hot 20. Ansonsten morgen auch nochmal zum Nachhören von 10 bis 12 und am Sonntag von 14 bis 16 Uhr. Also ihr habt genug Möglichkeiten, da auf jeden Fall mal reinzuhören. Und jetzt hören wir auch in einen Platz, der ganz vorne mit dabei war in den letzten Wochen.

0: Mars. Wunderschönen guten Morgen, wunderschönen Freitag. Ihr hört den neuen Country Morgen hier auf The Wolf. Und ich habe einen ganz besonderen Gast hier bei mir im Studio nochmal. Und zwar die wunderbare Kat Lein. Schönen guten Morgen.
1: Ja, hallo, schönen guten Morgen.
0: Du warst ja gestern Abend schon bei uns zu Gast. Eine Stunde lang hier nämlich bei Hosted By. Hast eine Stunde lang deine Musik mitgebracht, also deine Lieblingssongs, deine eigene Musik. So ein bisschen deine Country-Geschichte, so ein bisschen uns näher gebracht. Wie war's? Hat Spaß gemacht?
1: Ja, auf alle Fälle. Es war zwar natürlich auch ein bisschen aufregend, so eine ganze Stunde lang eine Radioshow zu füllen, aber gerne wieder.
0: Das hören wir doch umso lieber, ne? Was steht jetzt so bei dir an? Also neue Musik, irgendwelche neuen Konzerte. Erzähl doch mal, wo können wir dich denn sonst so in den nächsten Wochen und Monaten sehen?
1: Wir haben jetzt einiges vor mit der Band oder auch nur mit den Mädels zusammen. Wir haben in München am 22. Juni, jetzt am Montag, den Schlachthof ausverkauft, worauf wir sehr stolz sind, die Munich Country Night zusammen mit Danny Meiler und Flo Rider. Aber wir spielen zum Beispiel auch am 10. Juli beim ADAC Truck Grand Prix am Nürburgring. Aktuell die Single ist Mountain High für den Blind Dance Weltrekordversuch in Österreich, Kaprun. Und die ganz neue Single wird dann am 19. September erscheinen. Und zwar, das ist ein Cover zu Oops, I Did It Again.
0: Da freue ich mich sehr drauf. Also, Kat Lein, unbedingt abchecken. Nochmal ein paar weitere Insights. Gibt's natürlich auch nochmal bei unseren Socials, Insta und auf Facebook. Also auch dort könnt ihr die gute Kat nochmal ein bisschen näher kennenlernen. Danke dir, dass du dir die Zeit genommen hast und wir freuen uns schon bald wieder was von dir zu hören.
1: Ja, sehr gerne. Dankeschön auch.

0: Und jetzt für euch das Hessen-Update mit Sean Eising. Nach einem Urteil zur Mietpreisbremse üben die Grünen scharfe Kritik an Wirtschaftsminister Mansouri. Sie sehen den Mieterschutz in Gefahr und fordern Aufklärung. In Hessen bleibt die Zahl der Lungenkrebserkrankungen hoch. Laut AOK waren 2024 rund 14.100 Menschen betroffen. In Heusenstamm im Kreis Offenbach hat der Zoll eine große Menge illegaler und unversteuerter E-Zigaretten sichergestellt. Der Steuerschaden liegt bei mindestens 1,8 Millionen Euro.
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2: Hier steht die aktuell am längsten. Auf der A3 Richtung Frankfurt gibt es zwischen dem Wiesbadener Kreuz und dem Mönchhof-Dreieck 4 Kilometer Stau wegen einer ungesicherten Unfallstelle. Ihr verliert dort mindestens 24 Minuten. Auf der A44 Richtung Kassel staut es sich zwischen Bräuner und Kassel-Wilhelmshöhe auf 3 Kilometern wegen Bergungsarbeiten. Rechnet mit 21 Minuten Zeitverlust. Auf der A661 Richtung Darmstadt steht ihr zwischen dem Bad Homburger Kreuz und Frankfurt-Eckenheim 3 Kilometer. Ihr braucht dort 7 Minuten länger. Gute Fahrt.
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2: In Siegen sind es aktuell 25 Grad. Bad Hersfeld meldet 23 Grad, während in Fulda 27 Grad gemessen werden. Und so wird das Wetter heute. Es erwartet euch ein Tag mit teils bewölktem Himmel und Regen. Das Ganze bei hochsommerlichen 33 Grad.

0: nicht mehr lang, Leute, nicht mehr lang. Dann ist Wochenende angesagt. Füße hochlegen, einfach mal nur entspannen, soll richtig, richtig heiß auf jeden Fall werden. Da könnt ihr dann hoffentlich richtig schön abschalten. Aber wir wollen natürlich gut geupdatet reingehen in dieses richtig heiße Wochenende. Und dafür gibt's jetzt hier unsere Country News.
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3: Zach Bryan hat mit seiner Tour With Heaven on Tour natürlich auch Halt in Schottland gemacht, um genau zu sein in Edinburgh, und dort hat er für einen ordentlichen Gänsehautmoment gesorgt. Bei seinem Song Say Why stand plötzlich ein Dudelsackspieler mit auf der Bühne und zusammen haben sie dem Ganzen einen richtigen schottischen Sound verpasst. Und Zach Bryan war nicht nur musikalisch voll in Schottland angekommen, auch sein Outfit hat gepasst. Grün-blau karierte Hose, dazu ein Leinenhemd. Mehr Schottland-Vibe geht eigentlich kaum.
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3: Die Fußball-WM ist ja gerade im vollen Gang und bei dem Spiel England gegen Kroatien in Houston, Texas, hat der Kommentator nach dem Tor von England plötzlich Ella Langley zitiert.
4: They wanted to at some point make a statement. And they're choosing Texas, I can tell.
3: Statt einfach nur ganz klassisch über den Treffer zu reden, kamen die Anspielungen auf den Song Choosing Texas. Er sagte, They're choosing Texas, I can tell. Passt natürlich perfekt, weil das Spiel eben in Texas war. Ella Langley läuft also nicht nur noch auf Country-Playlists, sondern hat es auch in die Fußballwelt geschafft.
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3: Mit Sean Eising. Und nach einem Urteil des Amtsgerichts Frankfurt zur Mietpreisbremse reagieren die Grünen im Hessischen Landtag mit scharfer Kritik an Wirtschaftsminister Mansouri. Das Gericht hatte in einem konkreten Fall entschieden, dass die Verlängerung der Mieterschutzverordnung im November rechtlich nicht ausreichend begründet war und damit unwirksam sein könnte. Die Grünen sehen darin ein grundlegendes Problem für den Mieterschutz in Hessen. Sie werfen dem Minister vor, die Verordnung auf unsicherer Datengrundlage verlängert zu haben und warnen vor Rechtsunsicherheit in mehreren Kommunen. Die Landesregierung weist die Kritik zurück und verweist auf eine laufende Überarbeitung der Mieterschutzregelung. Die Grünen fordern Aufklärung. In Hessen ist die Zahl der Lungenkrebserkrankungen weiter hoch. Laut einer aktuellen Auswertung der AOK waren 2024 rund 14.100 Menschen betroffen und damit deutlich mehr als in früheren Jahren. Männer sind demnach häufiger betroffen als Frauen. Es zeigen sich deutliche regionale Unterschiede. In Heusenstamm im Kreis Offenbach hat der Zoll jetzt eine große Menge unversteuerter und illegaler E-Zigaretten sichergestellt. Laut den Ermittlern wurden mehrere hunderttausend Vapes in einer Lagerhalle gefunden. Der Steuerschaden liegt bei mindestens 1,8 Millionen Euro. Ein mutmaßlicher Hauptverdächtiger wurde in Untersuchungshaft genommen.
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4: Hier steht ihr aktuell am längsten. Auf der A67 Richtung Mönchhof-Dreieck gibt es zwischen Rüsselsheim-Ost und dem Mönchhof-Dreieck 3 Kilometer Stau. Ebenfalls Richtung Mönchhof-Dreieck staut es sich zwischen Groß-Gerau und dem Rüsselsheimer Dreieck auf 2 Kilometern. Auf der A3 Richtung Frankfurt zwischen dem Wiesbadener Kreuz und Rauenheim 3 Kilometer Stau nach einem Unfall. Auf der A661 Richtung Darmstadt steht ihr zwischen Frankfurt-Niedereschbach und Frankfurt-Eckenheim auf 2 Kilometern. Habt eine gute und sichere Fahrt.
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4: In Baunatal zeigt das Thermometer 25 Grad. In Schlüchtern sind es 24 und Bad Marienberg meldet 23 Grad. Und so wird das Wetter heute. Es erwartet euch ein Tag mit teils bewölktem Himmel und Regen. Das Ganze bei hochsommerlichen 33 Grad.

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1: Und jetzt gibt's hier auf The Wolf unseren Song des Tages.
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1: Chicks mit Cowboy Take Me Away. Obwohl, als der Song ja 1999 rauskam, da hießen die Chicks noch gar nicht The Chicks, sondern die Dixie Chicks. Die haben sich ja erst im Nachhinein nochmal umbenannt. Ja, so oder so, der Hit wurde natürlich damals direkt ein riesiger Erfolg. Natürlich auch damals Platz 1 der US Country Charts. Und vor allem hat dieser Song auch ganz, ganz viele Country-Künstler geprägt. Zum Beispiel auch Taylor Swift. Ja, die hat 2019 mal in einem Essay nämlich geschrieben, dass sie sich bei Cowboy Take Me Away sofort daran erinnert, wie sie als 12-Jährige in Pennsylvania Gitarre spielte und diesen Song übte. Und vielleicht motiviert der Song euch da draußen jetzt ja zumindest diesen Arbeitstag zu überstehen. Es ist unser Song des Tages hier auf The Wolf. Cowboy Take Me Away von den Chicks.

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1: Ich bin Katrin Müller. US-Vizepräsident J.D. Vance wird vorerst nicht für Verhandlungen mit dem Iran in die Schweiz reisen. Das sagte ein Regierungsbeamter. Ob oder wann die Reise stattfinden soll, ist noch unklar.
2: Es ist doch nicht so einfach wie von Präsident Trump zunächst beschrieben. Die weiteren Verhandlungen könnten am Wochenende starten oder auch nicht. Aus dem Iran verlautete, dass die Delegation die Reise in die Schweiz wegen fortgesetzter israelischer Angriffe im Libanon zunächst vertagte. Der Iran besteht auch auf eine Antragspflicht für alle Schiffe, die durch die Straße von Hormuz fahren wollen, 2 Monate lang gebührenfrei. In diesen 2 Monaten sollen auch die Verhandlungen über ein dauerhaftes Ende des Krieges über die Bühne gehen. Aus den USA, Tina Eck.
1: Die EU verlängert ihre Wirtschaftssanktionen gegen Russland erstmals nicht nur um 6, sondern um 12 Monate. Eine entsprechende Entscheidung wurde beim Juni-Gipfel in Brüssel getroffen. In den vergangenen Jahren hatte stets der damalige ungarische Regierungschef Orbán eine einjährige Verlängerung blockiert. Nächster Streik im Tarifkonflikt im Handel. Heute ruft die Gewerkschaft Verdi unter anderem Beschäftigte der Möbelhauskette IKEA dazu auf, nicht zu arbeiten.
3: Milliardenumsätze, aber beim Personal komme davon so gut wie nichts an, gerade bei IKEA kritisiert Verdi. Das Möbelhaus stehe wirtschaftlich gut da, plane aber dennoch Stellen zu streichen. Die Gewerkschaft geht davon aus, dass sich in mehr als der Hälfte der deutschlandweit 54 IKEA-Filialen Mitarbeitende am Streik beteiligen. Das Unternehmen und auch der Handelsverband erwarten dennoch keine größeren Auswirkungen für Kunden, so wie es auch schon bei anderen Streikaktionen in dem laufenden Tarifkonflikt war. Jan-Henner Reitz, Nachrichtenredaktion.
1: Zum Fußball. Mitgastgeber Mexiko ist als erste Mannschaft in die K.O.-Runde der Fußball-WM eingezogen. Das Team kam gegen Südkorea zu einem 1:0 und steht vorzeitig als Gewinner der Gruppe A fest. Zuvor hatte Kanada Außenseiter Katar deutlich mit 6:0 besiegt. Die Schweiz gewann mit 4:1 gegen Bosnien-Herzegowina. Tschechien und Südafrika trennten sich 1:1 unentschieden. Und für die deutsche Nationalmannschaft geht es heute nach Toronto. Dort wartet morgen im zweiten WM-Gruppenspiel die Elfenbeinküste. Das dürfte deutlich schwieriger werden als zum Auftakt gegen Curaçao.
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4: Auf der A7 Richtung Kassel zwischen Fulda Nord und Hünfeld-Schlitz gibt es Gefahr durch eine ungesicherte Unfallstelle auf dem rechten Fahrstreifen im Baustellenbereich. Eine Person befindet sich auf der Fahrbahn. Hier steht ihr aktuell am längsten. Auf der A67 Richtung Mönchhof-Dreieck zwischen Rüsselsheimer Dreieck und Mönchhof-Dreieck gibt es 4 Kilometer Stau. Ihr verliert dort mindestens 29 Minuten. Auf der A3 in Höhe Idstein gibt es in beiden Richtungen Gefahr durch Rehe auf der Fahrbahn. Gute Fahrt.
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4: In Korbach haben wir aktuell 26 Grad, in Kassel sind es 27, genauso wie in Fulda. Und so wird das Wetter heute. Es erwartet euch ein Tag mit teils bewölktem Himmel und Regen. Das Ganze bei hochsommerlichen 33 Grad.
5: Einen wunderschönen Freitag, Freitag, 19. Juni, kurz nach 10. Ihr hört The Wolf mit mir, Cedric Kunz. Schön, dass ihr mit dabei seid. Ich bin heute noch ein bisschen müde auf jeden Fall. War nämlich gestern beim Max McKnown Konzert in Hamburg. Hat richtig viel Spaß gemacht. Ganz viele von euch da draußen getroffen. Und wenn ihr auch noch mal so ein bisschen ein paar Impressionen davon sehen wollt, dann schaut auf jeden Fall bei unseren Socials vorbei, bei Instagram oder bei Facebook. Da habe ich ganz, ganz viele Videos, Fotos, Stories und gemacht. Also war auf jeden Fall der absolute Hammer. Wir machen jetzt erstmal weiter, aber mit Martin Ramey, I Want You to Want Me. Und davor gibt's John Party, Your Heart or Mine. Schönen Freitag.

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6: Hier steht ihr aktuell am längsten. Auf der A7 Richtung Kassel gibt es zwischen Fulda Nord und Niederaula 2 Kilometer Stau. Ebenfalls Richtung Kassel laufen zwischen Fulda Nord und Hünfeld Bergungsarbeiten im Baustellenbereich. Die Fahrbahn ist auf eine Spur verengt. Auf der A3 Richtung Köln stockt es zwischen Kelsterbach und Raunheim auf 3 Kilometern. Auf der A643 steht ihr zwischen dem Schiersteiner Kreuz und Mainz-Mombach in beiden Richtungen jeweils 1 Kilometer. Gute Fahrt.
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6: In Schlüchtern sind es aktuell 28 Grad, in Wetzlar ebenfalls 28. In Renneroth messen wir 26 Grad. Und so wird das Wetter heute. Es erwartet euch ein Tag mit teils bewölktem Himmel und Regen. Das Ganze bei hochsommerlichen 33 Grad.
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7: Hey ho, schönen Freitag. Denkt daran, heute 16 bis 18 Uhr, ne? Neue Ausgabe unserer Hot 20 Deutschlands Country Charts. Die 20 heißesten Songs in dieser Woche, die gibt's dort dann eben zu hören. Unbedingt einschalten, wenn ihr heute keine Zeit habt. Die Wiederholung, die gibt's dann morgen von 10 bis 12 oder am Sonntag von 14 bis 16 Uhr. Und jetzt gibt's hier erstmal ein Duo. Mal Smith und Lenny Wilson. Hier ist Nice to Meet You.

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2: Ich bin Katrin Müller. Die Schweizer Regierung hat die eigentlich für heute angedachte erste Gesprächsrunde zur Ausgestaltung des Rahmenabkommens zwischen den USA und dem Iran in der Nähe von Luzern abgesagt. Die Gespräche auf dem Birkenstock würden nicht wie geplant stattfinden, teilte das Außenministerium in Bern mit. Gründe wurden nicht genannt. Ursprünglich waren in dem Luxusressort Vertreter der USA und des Irans sowie der Vermittlerstaaten Katar und Pakistan erwartet worden. Davor hatte bereits US-Vizepräsident J.D. Vance seine Reise in die Schweiz vorerst abgesagt. Viele Menschen in Deutschland sparen, vor allem bei Kleidung sowie beim Besuch von Restaurants, Cafés und Bars. Das zeigt eine Umfrage im Auftrag des Preisvergleichsportals Idealo.
3: Viele Verbraucher wägen Ausgaben derzeit gründlich ab und schieben Anschaffungen auf. Auf neue Klamotten oder Accessoires wird am meisten verzichtet, genauso wie auf Elektronik. Und nach wie vor wird auch bei Lebensmitteln gespart. Das haben über 30% der Befragten angegeben. Es werden dazu Preise verschiedener Anbieter verglichen, Sonderangebote gekauft und dazu Rabattcodes benutzt. Mehr als die Hälfte der Befragten geht weniger essen, aber auch auf Kinobesuche und Konzerte wird verzichtet. Laut Umfrage wird am häufigsten für Urlaube und Reisen gespart und viele legen Geld für die Altersvorsorge beiseite. Tine Klimach, Nachrichtenredaktion.
2: Für große Teile Nordrhein-Westfalens hat der Deutsche Wetterdienst eine Warnung vor extremer Hitze ausgesprochen. Sie gilt auch für den nördlichsten Zipfel Hessens und Bereiche im Süden Hannovers, etwa um Meppen, Osnabrück und Göttingen. Hinzu kommen teils kräftige Hitzegewitter. Aufgrund von Unwetterschäden sind auf den Bahnstrecken Hamburg-Hannover und Hamburg-Bremen am Morgen bereits mehrere Züge ausgefallen. Eine Stellwerksstörung zwischen Hamburg und Bremen hatte den Zugverkehr im Norden beeinträchtigt, teilte die Bahn mit. Zum Fußball. Für die deutsche Mannschaft geht es heute nach Toronto. Dort wartet morgen im zweiten WM-Gruppenspiel die Elfenbeinküste. Das dürfte deutlich schwerer werden als zum Auftakt gegen Curaçao.
4: Zum ersten Mal seit der WM verlässt die Mannschaft also die USA und will mit einem Sieg wiederkommen. Damit wäre die Qualifikation für die K.O.-Runde vorzeitig geschafft. Comeback-Torhüter Manuel Neuer glaubt fest daran, dass die Mannschaft Weltmeister werden kann. Er will nach der WM endgültig seine Karriere beim DFB beenden. Zumindest hört es sich so an. Aus Winston-Salem, Thomas Bremser.
2: Anpfiff der Partie Deutschland gegen die Elfenbeinküste ist morgen Abend um 22 Uhr deutscher Zeit.
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5: Hier steht ihr aktuell am längsten. Auf der A7 Richtung Kassel gibt es zwischen Fulda Nord und Niederaula 2 Kilometer Stau. Im weiteren Verlauf laufen zwischen Fulda Nord und Hünfeld-Schlitz Bergungsarbeiten auf dem rechten Fahrstreifen. Die Fahrbahn ist auf eine Spur verengt. Auf der A5 Richtung Frankfurt ist zwischen Zeppelinheim und dem Frankfurter Kreuz der rechte Fahrstreifen nach einem Unfall mit einem Lastwagen gesperrt. Es staut sich auf 1 Kilometer. Ebenfalls Richtung Frankfurt steht ihr zwischen Weiterstadt und Langenmörfelden wegen eines Kantholzes auf dem rechten Fahrstreifen. Auf der A7 Richtung Würzburg staut es sich zwischen dem Fuldaer Dreieck und Bad Brückenau-Volkers auf 1 Kilometer. In der Gegenrichtung Kassel gibt es zwischen Fulda Nord und Niederaula 2 Kilometer Stau. Habt eine gute und sichere Fahrt.
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5: Bei euch in Wetzlar sind es aktuell 29 Grad, in Eisenach ebenfalls 29. Butzbach meldet 28 Grad. In den nächsten Stunden ist es überwiegend mäßig bewölkt. Heute Nacht sinkt das Thermometer auf milde 18 Grad. Morgen wird es teils bewölkt am Morgen mit Auflockerungen am Nachmittag bei bis zu sommerlichen 29 Grad.
6: Schönen Freitag euch, kurz nach 11. Das Wochenende ruft doch quasi schon. Und damit wir gut dorthin kommen, gibt es jetzt auch von mir richtig gute Musik. Chase Beckham, 23 gibt's gleich. Davor noch Ella Langley, Choosing Texas, wunderbarer Song. Und John Morgan und Jason Aldean habe ich jetzt für euch mit Friends Like That.

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1: Hier steht ihr aktuell am längsten. Auf der A44 Richtung Kassel. Zwischen Bräuner und Kassel-Wilhelmshöhe gibt es 3 Kilometer Stau. Ebenfalls auf der A7 Richtung Kassel. Zwischen Fulda Nord und Niederaula staut es sich auf 2 Kilometern wegen Bergungsarbeiten. Auf der A45 Richtung Hagen steht zwischen Dillenburg und Haiger-Burbach ein kaputtes Fahrzeug auf dem linken Fahrstreifen. Habt eine gute und sichere Fahrt.
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1: Bei euch in Butzbach zeigt das Thermometer derzeit 30 Grad. In Bad Hersfeld sind es 27 Grad. Und aus Winterberg erreichen uns 26 Grad. In den nächsten Stunden ist es überwiegend mäßig bewölkt. Heute Nacht sinkt das Thermometer auf milde 18 Grad. Morgen wird es teils bewölkt am Morgen mit Auflockerungen am Nachmittag bei bis zu sommerlichen 29 Grad.
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2: Hey ho, schön, dass ihr weiter mit dabei seid. Ich bin Cedric Kunz, ihr hört The Wolf und wir haben noch eine halbe Stunde hier gemeinsam das Vergnügen. Dann geht's für mich weiter direkt in Richtung Schesel, da an diesem Wochenende ja das Hurricane Festival. Ich bin zumindest heute dort mit am Start, freue mich drauf. Live-Konzerte en masse, was will man mehr? Vielleicht noch ein bisschen mehr Country, gut, aber den gibt's jetzt ja hier von mir wenigstens im Radio. Zum Beispiel jetzt Shibuzi, Born to Die.

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2: Ich bin Katrin Müller. Die Schweizer Regierung hat die eigentlich für heute angedachte Gesprächsrunde zum Rahmenabkommen zwischen den USA und dem Iran in der Nähe von Luzern abgesagt. Die Gespräche auf dem Birkenstock würden heute nicht wie geplant stattfinden, teilte das Außenministerium mit. Gründe dafür wurden aber nicht genannt.
3: Bis gestern Abend spät haben die Schweizer noch an ihren Vorbereitungen festgehalten. Aber schon da war eigentlich klar, wie schwierig es mit der vagen Rahmenvereinbarung zwischen den USA und dem Iran werden wird. Dass für die offengelassenen Punkte umfangreiche Verhandlungen nötig sind, das ist allen klar. Aber schon vor der ersten Gesprächsrunde dazu hakt es. Deshalb stehen die Chancen denkbar schlecht, dass in der vorgesehenen Frist von 60 Tagen tatsächlich die nötigen Ergebnisse erzielt werden. Aus Luzern, Christiane Ulrich.
2: Die EU verlängert ihre Wirtschaftssanktionen gegen Russland zum ersten Mal nicht nur um 6, sondern um 12 Monate. Das haben die Staats- und Regierungschefs bei ihrem Gipfel in Brüssel entschieden. Einstimmig.
4: Ein Blockierer sitzt mittlerweile nämlich nicht mehr mit am Tisch. Ungarns Regierungschef Orban. Sein Nachfolger Moča ist deutlich Russland kritischer eingestellt. Mit den Sanktionen will die EU den Druck auf Moskau weiter erhöhen, die Wirtschaft schwächen, mit der Kreml-Chef seinen Angriffskrieg gegen die Ukraine finanziert. Im Moment wird auch viel darüber diskutiert, wie man Putin endlich an den Verhandlungstisch bringen kann. Noch ist aber keine Lösung in Sicht. Claudia Wächter, Nachrichtenredaktion.
2: Für große Teile Nordrhein-Westfalens hat der Deutsche Wetterdienst eine Warnung vor extremer Hitze ausgesprochen. Sie gilt auch für den nördlichsten Zipfel Hessens und Bereiche im Süden Hannovers, etwa um Meppen, Osnabrück und Göttingen. Hinzu kommen teils kräftige Hitzegewitter. Aufgrund von Unwetterschäden sind auf den Bahnstrecken Hamburg-Hannover und Hamburg-Bremen am Morgen bereits mehrere Züge ausgefallen. Eine Stellwerksstörung zwischen Hamburg und Bremen hatte den Zugverkehr im Norden beeinträchtigt, teilte die Bahn mit. Mit einem Defizit von fast 32 Milliarden Euro hat sich die Haushaltskrise der Kommunen in Deutschland im Jahr 2025 weiter verschärft. Laut dem Kommunalen Finanzreport der Bertelsmann Stiftung ist das der höchste Fehlbetrag in der Geschichte der Städte, Landkreise und Gemeinden. Die Gesamtverschuldung klettert damit auf den Höchststand von fast 200 Milliarden Euro.
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5: Auf der A66 zwischen Hattersheim und Hofheim am Taunus. In beiden Richtungen Gefahr durch eine Person auf der Fahrbahn. Hier steht ihr aktuell am längsten. Auf der A3 Richtung Köln stockt es zwischen Frankfurt Flughafen und Raunheim auf 3 Kilometern. Ebenfalls auf der A5 Richtung Kassel zwischen Grünberg und dem Ohmtal-Dreieck 3 Kilometer stockender Verkehr. Auf der A7 Richtung Würzburg gibt es zwischen dem Fulda-Dreieck und Bad Brückenau-Volkers 2 Kilometer Stau. In der Gegenrichtung, Richtung Kassel, stockt es zwischen dem Hattenbacher Dreieck und Kirchheim auf 2 Kilometern. Gute Fahrt.
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5: Bei euch in Wetzlar sind es aktuell 31 Grad. In Göttingen messen wir 28 und Schlüchtern meldet 29 Grad. In den nächsten Stunden ist es überwiegend mäßig bewölkt. Heute Nacht sinkt das Thermometer auf milde 18 Grad. Morgen wird es teils bewölkt am Morgen mit Auflockerungen am Nachmittag bei bis zu sommerlichen 29 Grad.

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1: Hier steht er aktuell am längsten. Auf der A3 Richtung Köln stockt es zwischen Kelsterbach und Rauenheim auf 4 Kilometern. Ihr verliert dort mindestens 6 Minuten. Auf der A67 Richtung Mönchhof-Dreieck gibt es zwischen Rüsselsheimer Dreieck und Mönchhof-Dreieck 2 Kilometer Stau. Rechnet mit mindestens 10 Minuten Zeitverlust. Auf der A7 Richtung Würzburg steht ihr zwischen Fuldaer Dreieck und Bad Brückenau-Volkers 2 Kilometer. Dort verliert ihr mindestens 13 Minuten. Gute Fahrt.
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1: Bei euch in Fulda sind es aktuell 27 Grad. In Bad Hersfeld haben wir 28 Grad und in Butzbach messen wir 32 Grad. In den nächsten Stunden ist es überwiegend mäßig bewölkt. Heute Nacht sinkt das Thermometer auf milde 18 Grad. Morgen wird es teils bewölkt am Morgen mit Auflockerungen am Nachmittag bei bis zu sommerlichen 29 Grad.
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2: Thomas Rhett zusammen mit Jordan Davis jetzt bei Deutschlands Country Radio The Wolf und damit erstmal ein herzliches Willkommen. Hallo zusammen, Grüße in die Mittagspause, Grüße an diejenigen, die die Mittagspause heute mal sein lassen, damit man vielleicht ja ein bisschen eher ins Wochenende starten kann. Ich gönne es euch, aber nicht zu sehr stressen lassen, okay? Der Stress kommt von der Musik, nämlich direkt im Anschluss haben wir Alabama dabei mit I'm in a Hurry. Ich bin Philipp, ich finde schön, dass ihr da seid. Hier sind Thomas und Jordan.
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1: Ich bin Katrin Müller. Die Innenminister von Bund und Ländern wollen konsequenter gegen bandenmäßigen Sozialmissbrauch vorgehen. Zur Bekämpfung organisierter Täterstrukturen sei es von zentraler Bedeutung, effektive Maßnahmen zur Prävention, Aufdeckung und Strafverfolgung zu ergreifen, heißt es in einem bei der Innenministerkonferenz in Hamburg gefassten Beschluss. Hintergrund sind vor allem Fälle, in denen Banden EU-Bürger aus Südosteuropa nach Deutschland geholt und in Scheinarbeitsverhältnisse gebracht hatten, damit sie als Aufstocker Anspruch auf Sozialleistungen erlangen. Viele Menschen in Deutschland sparen, vor allem bei Kleidung sowie beim Besuch von Restaurants, Cafés und Bars. Das zeigt eine Umfrage im Auftrag des Preisvergleichsportals Idealo.
2: Viele Verbraucher wägen Ausgaben derzeit gründlich ab und schieben Anschaffungen auf. Auf neue Klamotten oder Accessoires wird am meisten verzichtet, genauso wie auf Elektronik. Und nach wie vor wird auch bei Lebensmitteln gespart. Das haben über 30% der Befragten angegeben. Es werden dazu Preise verschiedener Anbieter verglichen, Sonderangebote gekauft und dazu Rabattcodes benutzt. Mehr als die Hälfte der Befragten geht weniger essen, aber auch auf Kinobesuche und Konzerte wird verzichtet. Laut Umfrage wird am häufigsten für Urlaube und Reisen gespart und viele legen Geld für die Altersvorsorge beiseite. Tine Klimach, Nachrichtenredaktion.
1: Die Schweizer Regierung hat die eigentlich für heute angedachte erste Gesprächsrunde zur Ausgestaltung des Rahmenabkommens zwischen den USA und dem Iran in der Nähe von Luzern abgesagt. Die Gespräche im Luxusressort auf dem Bürgenstock würden nicht wie geplant stattfinden, teilte das Außenministerium in Bern mit. Davor hatte bereits US-Vizepräsident Vance seine Reise in die Schweiz vorerst abgesagt. Zum Fußball. Für die deutsche Mannschaft geht es heute nach Toronto. Dort wartet morgen im zweiten WM-Gruppenspiel die Elfenbeinküste. Das dürfte deutlich schwerer werden als zum Auftakt gegen Curaçao.
3: Ein lockeres Abschlusstraining gibt es nochmal hier in Winston-Salem, wo es sich nach starkem Regen zumindest etwas abgekühlt hat. Danach steigen die Spieler in den Flieger ins noch angenehmer temperierte Toronto. Zum ersten Mal seit der WM verlässt die Mannschaft also die USA und will mit einem Sieg wiederkommen. Damit wäre die Qualifikation für die K.O.-Runde vorzeitig geschafft. Comeback-Torhüter Manuel Neuer glaubt fest daran, dass die Mannschaft Weltmeister werden kann. Er will nach der WM endgültig seine Karriere beim DFB beenden. Zumindest hört es sich so an. Aus Winston-Salem, Thomas Bremser.
1: Anpfiff der Partie Deutschland gegen die Elfenbeinküste ist morgen Abend um 22 Uhr.
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4: Hier steht ihr aktuell am längsten. Auf der A3 Richtung Köln gibt es zwischen Kelsterbach und Raunheim 4 Kilometer stockenden Verkehr. Auf der A5 Richtung Kassel steht ihr zwischen Grünberg und dem Ohmtal-Dreieck 2 Kilometer. Ebenfalls Richtung Kassel stockt es zwischen dem Bad Homburger Kreuz und Obermörlen auf 2 Kilometern. Auf der A7 Richtung Würzburg gibt es zwischen dem Fulda-Dreieck und Bad Brückenau-Volkers 2 Kilometer Stau. In der Gegenrichtung Richtung Kassel steht ihr zwischen dem Hattenbacher Dreieck und Kirchheim auf 2 Kilometern. Gute Fahrt.
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4: In Renneroth sind es aktuell 30 Grad, in Baunatal haben wir 31 und in Butzbach messen wir 32 Grad. In den nächsten Stunden ist es überwiegend mäßig bewölkt. Heute Nacht sinkt das Thermometer auf milde 18 Grad. Morgen wird es teils bewölkt am Morgen mit Auflockerungen am Nachmittag bei bis zu sommerlichen 29 Grad.
5: Es ist kurz nach eins an eurem Freitag. Am Sonntag ist es soweit. Da stehen Jackson Dean und Kid Moore in Deutschland auf der Bühne. München haben sie sich ausgesucht. Ist ja irgendwie immer so ein Ding, ne? Berlin oder München, Berlin oder München. Da gucken wir so ein bisschen in die Röhre, die wir hier so im Westen festsitzen. Aber ich bin mir sicher, so krass und so schnell wie unsere Country-Community wächst, da wird es nicht mehr lange bei nur noch einem Konzert in Deutschland bleiben. Da kommen sicherlich noch viele, viele Stationen dazu und wir sind bereit. Wir sind Deutschlands Country Radio The Wolf. Wir wissen ganz genau, wann, wo, welches Konzert stattfindet und schicken euch dann natürlich hin. Und wir hören den ganzen Tag Country. Zum Beispiel den von Gabby Barrett. Hier ist Glory Days.

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1: Hier steht ihr aktuell am längsten, auf der A6 Richtung Kaiserslautern. Zwischen dem Kreuz Walldorf und dem Kreuz Frankenthal gibt es 10 Kilometer stockenden Verkehr. Auf der A7 Richtung Würzburg, zwischen dem Fuldaer Dreieck und Bad Brückenau, staut es sich auf 4 Kilometern. In der Gegenrichtung Richtung Kassel, zwischen Kassel-Nord und dem Kreuz Kassel-Mitte, steht ihr auf 1 Kilometer. Auf der A5 Richtung Kassel, zwischen Grünberg und dem Ohmtal-Dreieck, gibt es 3 Kilometer Stau. Habt eine gute und sichere Fahrt.
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1: In Fulda zeigt das Thermometer 29 Grad. Kassel meldet 31 Grad, während es in Bad Hersfeld 32 Grad sind. In den nächsten Stunden ist es überwiegend mäßig bewölkt. Heute Nacht sinkt das Thermometer auf milde 18 Grad. Morgen wird es teils bewölkt am Morgen, mit Auflockerungen am Nachmittag bei bis zu sommerlichen 29 Grad.
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2: Halb zwei ist durch. Es ist Zeit für Luke Combs und When It Rains, It Pours. Seine mega erfolgreiche Nummer aus dem Jahr 2017 bietet dann die Bühne, baut dann die Bühne für Melanie. Die ist direkt in der Folge dran. Und zwar mit einem Song, der passt jetzt vom Titel her nicht unbedingt in den Freitag, aber er passt vom Titel her auf jeden Fall in die Playlist von The Wolf. Melanie mit Ruby Tuesday gibt's gleich.

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1: Ich bin David Büchner. Die Innenminister von Bund und Ländern wollen konsequenter gegen bandenmäßigen Sozialmissbrauch vorgehen. Das wurde auf einer Tagung der Innenministerkonferenz beschlossen.
2: Hintergrund sind vor allem Fälle, in denen Banden EU-Bürger aus Südosteuropa nach Deutschland geholt und in Scheinarbeitsverhältnisse gebracht hatten, damit sie als Aufstocker Anspruch auf Sozialleistungen erlangen. Zum Teil wurden diese Menschen in sogenannten Schrottimmobilien untergebracht. Polizei, Familienkassen, Jobcenter und Ausländerbehörden sollen enger zusammenarbeiten, um das zu verhindern. Die Innenminister wollen sich außerdem auf EU-Ebene dafür einsetzen, den Zugang von EU-Ausländern zu Sozialleistungen in Deutschland künftig an eine umfassende Beschäftigung zu knüpfen. Tine Klimach, Nachrichtenredaktion.
1: Digitale Bauanträge, gebündelte Förderprogramme, schnellere Verfahren. Bundesbauministerin Verena Huberts will mit einem 13-Punkte-Plan die hohen Baukosten dämpfen und den Wohnungsmangel in Deutschland bekämpfen.
3: In Deutschland wird zu wenig gebaut. Hohe Kosten sind dafür einer der Hauptgründe, heißt es in dem Aktionsplan. Die Baukosten seien auf ein unsägliches Niveau gestiegen. In dem Aktionsplan kündigte Huberts an, dass Bauanträge ab 2028 nur noch digital möglich sein sollen. Planungsprozesse sollen beschleunigt werden. Außerdem soll serielles und modulares Bauen die Kosten drücken. Einen entsprechenden Gesetzentwurf will das Bundesjustizministerium noch dieses Jahr vorlegen. Aus Berlin, Dirk Zeitler.
1: Nach gut 30 Jahren ist die Rückführung des hochradioaktiven deutschen Atommülls aus der Wiederaufbereitung im Ausland abgeschlossen. Das teilte das Bundesumweltministerium mit. Im Zwischenlager Brockdorf in Schleswig-Holstein kamen gestern Abend die letzten 7 Castor-Behälter aus der Aufbereitungsanlage Sellafield in Großbritannien an. Hier und in den anderen Zwischenlagern bleiben die Abfälle nun erst einmal, bis ein Endlager in Deutschland gefunden wird. Israels Ministerpräsident Benjamin Netanyahu hat die Armee nach eigenen Angaben angewiesen, hart gegen die libanesische Hisbollah-Miliz vorzugehen. Er begründete den Schritt auf X mit einem schweren Verstoß der Miliz gegen die Waffenruhe. Das Abkommen zwischen dem Iran und den USA sieht eigentlich ein Ende der militärischen Konflikte in der Region vor, also auch im Libanon.
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4: Hier steht ihr aktuell am längsten. Auf der A6 Richtung Kaiserslautern gibt es zwischen dem Kreuz Mannheim und dem Kreuz Frankenthal 10 Kilometer stockenden Verkehr. Ihr verliert dort mindestens 19 Minuten. Auf der A3 Richtung Köln stockt es zwischen Kelsterbach und Rauenheim auf 6 Kilometern. Ebenfalls Richtung Köln gibt es zwischen dem Wiesbadener Kreuz und Niedernhausen 4 Kilometer stockenden Verkehr. Auf der A7 Richtung Würzburg steht ihr zwischen dem Fuldaer Dreieck und Bad Brückenau-Wildflecken 3 Kilometer. In der Gegenrichtung Richtung Kassel gibt es zwischen Kassel-Nord und dem Kreuz Kassel-Mitte 1 Kilometer Stau. Gute Fahrt.
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4: In Winterberg haben wir aktuell 29 Grad. In Fulda ebenfalls 29. Baunatal meldet 32 Grad. In den nächsten Stunden ist es überwiegend mäßig bewölkt. Heute nachts der Meter auf milde 18 Grad. Morgen wird es teils bewölkt am Morgen. Am Nachmittag klart es dann auf bei bis zu sommerlichen 29 Grad.
5: Es ist kurz nach 2. Hello zusammen. Freitag, der 19. Juni und diese Stunde beginnt mit Tim McGraw und Faith Hill gemeinsam It's Your Love. Und die beiden sind ja ein Knutschepärchen, ne? Also die beiden sind ja echt voll liiert miteinander und machen auch noch Musik zusammen. Beide schon ziemlich lange. Die Nummer, die wir jetzt hören, ist aus dem Jahr 1997. Da hatten wir alle Angst vor dem großen Millennium Crash unser Personal Computer. Nichts ist passiert. Tim McGraw und Faith Hill haben auch das schon als Paar erlebt. Hier sind sie jetzt. It's Your Love.

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1: Hey, liebe Country-Freunde, wenn so etwas Großartiges passiert wie an diesem Sonntag in München, dann ist es selbstverständlich, dass Deutschlands Country-Radio The Wolf dafür sorgt, dass ihr das auch mitkriegt und sogar dabei seid. Das Großartige, das passiert, ist, dass es am Sonntag ein Doppelkonzert geben wird von zwei Mega-Country-Stars in München. Jackson Dean und Kip Moore stehen an diesem Sonntag zusammen auf der Bühne und ja, es ist unsere Aufgabe, euch dahin zu bringen. Wir haben ein kleines Gewinnspiel gestartet auf Social Media, ein Posting, liken und kommentieren und das hat unter anderem die liebe Vanessa getan. Die hat heute Morgen einen kleinen Überraschungsanruf von meinem Kollegen Cedric Kunz aus dem Country Morgen bekommen. Wir hören nochmal rein.
2: Ich würde mit meiner Schwester dahin fahren. Die hat jetzt nämlich Country Music für sich entdeckt und wird sie da so ein bisschen mehr genau in die Welt weiter mit reinnehmen.
3: Ja, und da wollen wir natürlich nicht dazwischen stehen. Deswegen sage ich dir mal, Vanessa, ihr habt zwei Tickets gewonnen für das Konzert am Sonntag.
2: Das ist nicht dein Ernst.
3: Na klar.
2: Das ist nicht dein Ernst. Oh mein Gott. Okay, krass, damit habe ich nicht gerechnet. Vielen Dank.
3: Sehr gerne doch. Freut mich doch, dass du da auch so glücklich bist. Dann kannst du deiner Schwester gleich mal sagen, ja, du musst auf jeden Fall jetzt noch mehr in die Country-Welt eintauchen, denn ihr erlebt sowohl Kip Moore als auch eben Jackson Dean in München.
2: Wow, vielen Dank, das mache ich.
1: Herzlichen Glückwunsch auch zu einer offenherzigen Schwester, die sich der Country-Musik nicht sperrt, sondern im Gegenteil sie annimmt. Wir wünschen euch ganz, ganz viel Spaß. Vanessa und Schwesterherz am Sonntag bei Jackson Dean und Kip Moore in München.
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0: Richtung Kassel steht ihr zwischen dem Hattenbacher Dreieck und Kirchheim auf einem Kilometer. Auf der A3 Richtung Köln stockt der Verkehr zwischen Kelsterbach und dem Mönchhof-Dreieck auf 3 Kilometern. In der Gegenrichtung Richtung Würzburg gibt es zwischen dem Frankfurter Kreuz und dem Offenbacher Kreuz stockenden Verkehr auf 2 Kilometern. Habt eine gute und sichere Fahrt.
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0: Bei euch in Winterberg sind es aktuell 29 Grad. In Korbach messen wir 31 Grad und Gießen meldet 34 Grad. In den nächsten Stunden ist es überwiegend mäßig bewölkt. Heute nachts der Meter auf milde 18 Grad. Morgen wird es teils bewölkt am Morgen. Am Nachmittag klart es dann auf bei bis zu sommerlichen 29 Grad.
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2: Es ist knapp 3:30 an eurem Freitag. Wir haben Zeit für Ella Langley. Und als sie dieses Lied rausgebracht hat, da ging es dann mit der Karriere nochmal ein Stück steiler nach oben. Ich würde fast von einem 90-Grad-Winkel sprechen, den die Erfolgskurve dann gemacht hat. Ella Langley, Warrant for the Wind aus dem Jahr 2024, gibt's jetzt hier bei Deutschlands Country Radio The Wolf.
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0: Und das alles ist schon wieder passiert in der Welt des Country. Meine Güte, was hat sie sich schnell gedreht, die Welt, in dieser Woche. Zum Glück gibt es die Country News bei Deutschlands Country Radio The Wolf. Dann ist man immer auf dem Laufenden. Hier sind sie.
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3: Zach Bryan hat mit seiner Tour With Heaven on Tour natürlich auch Halt in Schottland gemacht, um genau zu sein in Edinburgh, und dort hat er für einen ordentlichen Gänsehautmoment gesorgt. Bei seinem Song Say Why stand plötzlich ein Dudelsackspieler mit auf der Bühne und zusammen haben sie dem Ganzen einen richtigen schottischen Sound verpasst. Und Zach Bryan war nicht nur musikalisch voll in Schottland angekommen, auch sein Outfit hat gepasst. Grün-blau karierte Hose, dazu ein Leinenhemd. Mehr Schottland-Vibe geht eigentlich kaum.
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3: Die Fußball-WM ist ja gerade im vollen Gang und bei dem Spiel England gegen Kroatien in Houston, Texas, hat der Kommentator nach dem Tor von England plötzlich Ella Langley zitiert.
4: They wanted to at some point make a statement. And they're choosing Texas, I can tell.
3: Statt einfach nur ganz klassisch über den Treffer zu reden, kamen die Anspielungen auf den Song Choosing Texas. Er sagte, they're choosing Texas, I can tell. Passt natürlich perfekt, weil das Spiel eben in Texas war. Ella Langley läuft also nicht nur noch auf Country-Playlists, sondern hat es auch in die Fußballwelt geschafft.
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1: Ich bin Babit Büchner. Beim EU-Gipfel in Brüssel geht es heute um den EU-Haushalt ab 2028. Bundeskanzler Friedrich Merz lehnt den vorliegenden Budgetvorschlag von weit über 1 Billion Euro ab. Er sagte vor den schwierigen Beratungen:
2: Der gegenwärtige Vorschlag ist in seiner abstrakten Höhe viel zu hoch. Es muss ein neuer Vorschlag auf den Tisch und dann müssen wir uns über Einnahmen und Ausgabenstruktur unterhalten und das wird eine sehr spannende Diskussion.
1: Der EU-Haushalt ist eines der politisch sensibelsten Themen in Brüssel. Als größte Volkswirtschaft der EU trägt Deutschland den mit Abstand größten Teil bei. Die Innenminister von Bund und Ländern wollen konsequenter gegen bandenmäßigen Sozialmissbrauch vorgehen. Das wurde bei einem Treffen der Innenministerkonferenz beschlossen. Missbrauch müsse frühzeitig erkannt, systematisch verhindert und entschlossen verfolgt werden, heißt es. Hintergrund sind vor allem Fälle, in denen Banden EU-Bürger aus Südosteuropa nach Deutschland geholt und in Scheinarbeitsverhältnisse gebracht hatten, damit sie als Aufstocker dann Anspruch auf Sozialleistungen haben. Rekordschulden, steigende Ausgaben und eine schwache Wirtschaft. Mit einem Defizit von fast 32 Milliarden Euro hat sich die Haushaltskrise der Kommunen in Deutschland im vergangenen Jahr weiter verschärft. Das zeigt der kommunale Finanzreport der Bertelsmann Stiftung.
3: Die Hauptursache für das Rekorddefizit sehen die Autoren der Studie bei den steigenden Sozial- und Personalausgaben. Hinzu komme die schwache wirtschaftliche Entwicklung, die sich auf die kommunalen Einnahmen auswirke. Die Kommunen reagieren bereits. Eingespart wird etwa bei Investitionen und freiwilligen Leistungen wie Schwimmbädern. Dennoch gehen die Autoren davon aus, dass sich das Defizit in den kommenden Jahren weiter vergrößern wird. Die Bertelsmann Stiftung fordert eine grundsätzliche Reform der kommunalen Finanzierung. Aus Berlin, Dirk Zeitler.
1: Die Linke hat ihren dreitägigen Bundesparteitag in Potsdam begonnen. 3 Monate vor den wichtigen Wahlen in Ostdeutschland beraten die Delegierten bis Sonntag ihre Strategie gegen die AfD. Zudem will die Linke Proteste gegen die Reformen der Bundesregierung mobilisieren. Streitthema ist die Haltung der Partei zum Nahostkonflikt und zu Israel. Am Abend ist dazu eine Debatte geplant.
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4: Hier steht ihr aktuell am längsten. Auf der A3 Richtung Würzburg gibt es zwischen Kelsterbach und Frankfurt Süd 4 Kilometer Stau. In der Gegenrichtung steht ihr 3 Kilometer zwischen Frankfurt Flughafen und dem Mönchhof-Dreieck. Auf der A4 Richtung Kirchhammer Dreieck staut es sich 2 Kilometer zwischen Friedewald und Bad Hersfeld. Gute Fahrt.
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4: In Siegen zeigt das Thermometer 33 Grad. In Gießen haben wir 35 Grad und in Renneroth ebenfalls 33 Grad. In den nächsten Stunden ist es überwiegend mäßig bewölkt. Heute nachts der Meter auf milde 18 Grad. Morgen wird es teils bewölkt am Morgen, am Nachmittag klart es dann auf bei bis zu sommerlichen 29 Grad.
5: Und damit geht rein in die finale Stunde vom Country-Nachmittag heute am Freitag, den 19. Juni. Ich lege dieses Mikrofon heute etwas frühzeitiger beiseite. Warum? Naja, weil wir Platz für Größeres schaffen müssen, für wichtigere Dinge. Ab 16 Uhr geht sie nämlich wieder los. Deutschlands Country-Chart-Show, die Hot 20 bei The Wolf. Wir zeigen euch die 20 heißesten Country-Nummern der Woche, moderiert von meinem lieben Kollegen Martin Fischer. Das bedeutet also, ich kann ab 16 Uhr in Ruhe nochmal die Redaktion durchfeudeln. Und ihr gönnt euch feinsten und besten Country mit meinem Kollegen Martin gleich in den Hot 20 ab 16 Uhr. Jetzt erstmal ein Good Guy, nämlich Cole Phillips. Ich bin Philipp. Hallo.

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1: Jeden Tag ist Deutschlands Country Radio The Wolf an eurer Seite mit New Country and the Legends. Und jeden Tag nehmen wir uns einen Song mal ein bisschen genauer vor und haben das ganze Ding Song des Tages genannt. Ich finde, recht treffend formuliert. Und gucken da mal genau hin, was ist damit eigentlich los? Was hat es mit dieser Nummer auf sich, die uns häufig schon viele, viele Jahre begleitet? So wie diese von heute. Es geht um The Chicks und Cowboy Take Me Away.

Und Take Me Away klingt jetzt natürlich ein bisschen so wie Mitfahren per Anhalter. Tatsächlich ist damit aber eine Sehnsucht gemeint. Also Take Me Away kann natürlich eben einfach bedeuten, nimm mich mit. Ganz häufig, vor allem im emotionalen Kontext, bedeutet es aber auch einfach, hol mich hier raus, take me away. Und um genau diese Sehnsucht geht es auch in dem Lied, in unserem Song des Tages heute, Take Me Away, beschäftigt sich mit dem Verlangen nach Freiheit, mit dem Ruf nach Abenteuer. Und genau das besingen The Chicks heute im Song des Tages. Hier ist Cowboy, Take Me Away.

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1: Hier steht die aktuell am längsten. Auf der A6 Richtung Mannheim gibt es zwischen Sinsheim und dem Viernheimer Kreuz 21 Kilometer stockenden Verkehr. Ebenfalls auf der A6 Richtung Kaiserslautern steht ihr zwischen dem Viernheimer Dreieck und Ludwigshafen Nord auf 8 Kilometern. Auf der A3 Richtung Würzburg stockt es zwischen Kelsterbach und Hanau auf 11 Kilometern. In der Gegenrichtung Richtung Köln stockt der Verkehr zwischen Kelsterbach und Raunheim auf 3 Kilometern. Gute Fahrt.
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1: In Schlüchtern haben wir aktuell 34 Grad. Göttingen meldet 32 Grad, während es in Gießen 35 Grad sind. In den nächsten Stunden ist es überwiegend mäßig bewölkt. Heute nachts der Meter auf milde 18 Grad. Morgen wird es teils bewölkt am Morgen. Am Nachmittag klart es dann auf bei bis zu sommerlichen 29 Grad.
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2: Der Nachmittag bei Deutschlands Country Radio The Wolf, jetzt mit Taylor Swift und ihrer nicht mehr aktuellsten Nummer, denn sie hat vor kurzem was Neues rausgebracht, nämlich die Filmmucke für Toy Story 5 wurde gesungen von Taylor Swift. Das ist ihre aktuelle Nummer. Wir hören jetzt also fast schon was Altes, aber immer noch so Catchiges. Hier ist Taylor Swift, hier ist The Fate of Ophelia.

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1: Immer Freitag, so Richtung späten Nachmittag, frühen Abend, steigt das gute Launebarometer in der The Wolf-Redaktion ganz, ganz deutlich an, denn es ist wieder Zeit für Deutschlands Country-Charts. Die Hot 20, die 20 heißesten Nummern der Woche, gibt's hier gleich bei uns im Programm ab 16 Uhr. Und für dich, lieber Martin, ist es nicht nur irgendeine Sendung, sondern eine ganz, ganz besondere.
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1: Ich bin Babit Büchner. Die Zivilbevölkerung soll besser vor Bedrohungen von außen geschützt werden. Darauf haben sich die Innenminister von Bund und Ländern auf ihrer Konferenz in Hamburg geeinigt. Sie reagieren damit auf den Ukraine-Krieg und die damit verbundene Bedrohung durch Russland. Unter anderem soll demnach bis 2029 eine widerstandsfähige IT-Infrastruktur geschaffen werden. Durch Übungen, Kurse und Unterricht an Schulen soll zudem die Selbstschutzkompetenz der Bevölkerung verbessert werden. Beim EU-Gipfel in Brüssel geht es heute um den EU-Haushalt ab 2028. Bundeskanzler Friedrich Merz lehnt den vorliegenden Budgetvorschlag von weit über 1 Billion Euro ab.
2: Wir können nur so viel Geld ausgeben, wie wir auch haben, sagt Merz. Also ein deutliches Nein zu noch höheren Schulden. Er gab aber auch zu, die Mehrheit der EU-Länder sei da anderer Meinung. Dennoch hofft der Kanzler, dass man bis Jahresende zu einer Entscheidung kommt. Hintergrund und auch deshalb ist es so schwierig, auf einen Nenner zu kommen. Deutschland zahlt mehr in den EU-Haushalt ein, als es herausbekommt. Bei vielen anderen Ländern ist es genau umgekehrt. Claudia Wächter, Nachrichtenredaktion.
1: Digitale Bauanträge, gebündelte Förderprogramme und schnellere Verfahren. Bundesbauministerin Verena Huppertz will mit einem 13-Punkte-Plan die hohen Baukosten dämpfen und den Wohnungsmangel in Deutschland bekämpfen.
3: In Deutschland wird zu wenig gebaut. Hohe Kosten sind dafür einer der Hauptgründe, heißt es in dem Aktionsplan. Die Baukosten seien auf ein unsägliches Niveau gestiegen. In dem Aktionsplan kündigte Huberts an, dass Bauanträge ab 2028 nur noch digital möglich sein sollen. Planungsprozesse sollen beschleunigt werden. Außerdem soll serielles und modulares Bauen die Kosten drücken. Einen entsprechenden Gesetzentwurf will das Bundesjustizministerium noch dieses Jahr vorlegen. Aus Berlin, Dirk Zeitler.
1: Kaum unterzeichnet, schon auf die Probe gestellt. Neue Kämpfe zwischen der israelischen Armee und der libanesischen Hisbollah-Miliz gefährden das Abkommen zwischen den USA und dem Iran. Beide Konfliktparteien werfen sich gegenseitig vor, die Waffenruhe zu brechen. Das Abkommen sieht eigentlich auch eine Waffenruhe im Libanon vor, enthält aber keine Klausel über einen Abzug der israelischen Truppen.
4: Und jetzt für euch das Hessen-Update mit Talia Nürnberger. Hessen will die Zahl der Start-up-Gründungen bis 2030 deutlich erhöhen. Die Landesregierung hat dazu beim Drohnenentwickler Wingcopter in Weiterstadt eine neue Strategie vorgestellt. Die Staatsanwaltschaft hat Anklage gegen einen Pfleger aus einem Heim im Wetteraukreis erhoben. Der Mann soll letztes Jahr mehreren älteren Bewohnern ohne medizinische Notwendigkeit Insulin gespritzt haben. Hessens Arbeitsministerin Heike Hofmann ruft Vorgesetzte zu Hitzeschutz am Arbeitsplatz auf. Nach den offiziellen Arbeitsstättenregeln sollte die Temperatur 26 Grad möglichst nicht überschreiten.
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5: Hier steht ihr aktuell am längsten. Auf der A3 Richtung Würzburg gibt es zwischen Kelsterbach und Obertshausen 9 Kilometer stockenden Verkehr. In der Gegenrichtung, Richtung Köln, stockt es auf 9 Kilometern zwischen dem Flughafen und Niedernhausen. Auf der A3 Richtung Würzburg hat es zwischen dem Seligenstädter Dreieck und Stockstadt einen Unfall gegeben. Der Standstreifen ist blockiert, Fahrzeugteile liegen auf der Fahrbahn. Auf der A5 Richtung Kassel steht ihr zwischen Grünberg und dem Ohmtal-Dreieck auf 4 Kilometern. Ebenfalls Richtung Kassel staut es sich zwischen dem Flughafen Nord und dem Westhafen auf 1 Kilometer. Gute Fahrt.
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5: In Eisenach zeigt das Thermometer 33 Grad. Schlüchtern meldet 35 Grad, während es in Baunatal 32 Grad sind. In den nächsten Stunden ist es überwiegend mäßig bewölkt. Heute nachts der Meter auf milde 18 Grad. Morgen wird es teils bewölkt am Morgen. Am Nachmittag klart es dann auf bei bis zu sommerlichen 29 Grad.
6: Jawohl, da sind wir wieder. Neue Woche, neues Glück, neue Folge The Wolf Hot 20. Ich muss ja sagen, ich mache die Show jetzt schon seit ein paar Wochen und langsam kommt man hier richtig so in den Groove rein, ne? Das ist wie so eine Staffel von der Serie. Es entwickelt sich jede Woche weiter und auch diese Woche bin ich wieder gespannt, was wir hier in den Hot 20 haben. muss mich erstmal vorstellen, ich bin Martin Fischer, mit mir gibt's die Hot 20 jede Woche und wir starten rein mit einem Hot 20 Klassiker hier bei The Wolf, kann man mittlerweile sagen. Der Song ist jetzt nämlich seit 18 Wochen hier dabei. Er hat das Wort Truck in seinem Titel, deswegen finde ich den sofort sympathisch. Es ist auch ein wunderschöner Song und damit geht's jetzt hier rein. Die nächsten 2 Stunden die heißesten Country-Songs der Woche hier bei uns und los geht's mit Platz Nummer 20. Hier ist Jordan Davis, Turn This Truck Around.
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0: Das war Tucker Whitmore, Brünett, und wir arbeiten uns weiter durch die The Wolf Hot 20 diese Woche. Am Anfang jetzt erstmal mit ein paar Hot 20 Klassikern. Das sind nämlich ein paar Songs, die sind alle schon ewig dabei. Das hier gerade war Tucker Whitmore seit 18 Wochen. Die droppen aber nach und nach. Ihr merkt es langsam, ne? Die kommen am Anfang der Liste. Bald sind die hier vielleicht nicht mehr vertreten. Es braucht natürlich in jeder Chartshow auch hin und wieder mal ein bisschen frisches Blut, ne? Das hier ist das hier zum Beispiel. Die dritte Woche für eine ungewöhnliche Kombination von Diplo, also ein Techno-DJ, und Cameron Whitcomb. Das ist Would You Still Love Me, unser Platz Nummer 18.
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0: Mac Geiger, dessen Namen ich letzte Woche bei den The Wolf Heart 20 gar nicht so verstanden hatte. Ich habe den einfach nur anmoderiert und dann habe ich mir das danach nochmal angehört, was ich da so gequatscht habe. Dann ist mir aufgefallen, ach, Mac Geiger, natürlich. Ja, ich habe es überhaupt nicht gerafft. Ja, das war Camp Draft Queen, unser Platz Nummer 17. Weiter geht's mit dem guten Luke Holmes, der hier auch schon ewig vertreten ist, muss ich sagen. Einer von den Songs, die hier schon lange dabei sind. Auch hier, Woche Nummer 18 für Sleepless in a Hotel Room. Und jetzt, danach, kann ich euch sagen, da geht's langsam ein bisschen los mit dem frischen Blut hier in den Wolf Hot 20. Jede Chartshow hat die Dinger, die ewig dabei sind und neue Dinger, die sich versuchen hier festzusetzen. Und das gibt's danach. Jetzt erstmal hier in Hot 20 Giant, Luke Holmes, Sleepless in a Hotel Room, unser Platz Nummer 16.
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Platz Nummer 16 in The Wolf Hot 20 diese Woche. Luke Holmes, Sleepless in a Hotel Room. Gleich geht's weiter mit unserer Chartshow. Bis dahin hier eine neue Nummer. Und die kommt von Shaboozey. Hier ist Cowgirl.

0: Gleich geht's weiter mit unseren The Wolf Hot 20 für diese Woche. Unbedingt dranbleiben, direkt nach dem Verkehr, dem Wetter und den News um kurz nach halb.
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1: Natalia Nürnberger. Die Staatsanwaltschaft hat Anklage gegen einen Pfleger aus einem Heim im Wetteraukreis erhoben. Der 38-jährige Mann soll letztes Jahr mehreren älteren Bewohnern ohne medizinische Notwendigkeit Insulin gespritzt und sie dadurch in Gefahr gebracht haben. Es besteht der Verdacht eines versuchten Tötungsdelikts und der gefährlichen Körperverletzung. Oft soll der Angeklagte nach der Insulinvergabe selbst den Notruf gewählt haben. Auch versuchter Mord steht im Raum. In diesem Fall habe der Täter bewusst die Wehrlosigkeit seiner Opfer durch die Demenzerkrankung ausgenutzt. Der Beschuldigte sitzt schon seit September in Untersuchungshaft. Jetzt muss das Landgericht Frankfurt über die mögliche Eröffnung eines Prozesses entscheiden. Hessen will die Zahl der Start-up-Gründungen bis zum Jahr 2030 deutlich erhöhen. Die Landesregierung hat beim Drohnenentwickler Wingcopter in Weiterstadt ihre neue Strategie vorgestellt. Geplant sind etwa Anlaufstellen, mehr Vernetzung und Unterstützung beim Weg von der Forschung zur Unternehmensgründung. In den nächsten 4 Jahren soll die Zahl der Neugründungen von zuletzt 244 auf 450 steigen. Hessens Arbeitsministerin Heike Hofmann ruft Vorgesetzte zu Hitzeschutz am Arbeitsplatz auf. Nach den offiziellen Arbeitsstättenregeln sollte die Temperatur 26 Grad möglichst nicht überschreiten. Ab über 30 Grad müssen Chefs Maßnahmen wie etwa angepasste Gleitzeitregelungen und gelockerte Kleidungsvorgaben ergreifen.
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2: Hier steht ihr aktuell am längsten. Auf der A3 Richtung Würzburg gibt es zwischen Kelsterbach und Oberzhausen 9 Kilometer stockenden Verkehr. In der Gegenrichtung Richtung Köln stockt es zwischen dem Flughafen Frankfurt und Raunheim auf 5 Kilometern. Auf der A5 Richtung Kassel kommt es zwischen dem Gambacher Kreuz und Fernwald wegen einer ungesicherten Unfallstelle zu 2 Kilometern stockendem Verkehr. Ebenfalls Richtung Kassel stockt es zwischen Grünberg und dem Ohmtal-Dreieck auf 3 Kilometern. Gute Fahrt.
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2: In Renneroth zeigt das Thermometer derzeit 33 Grad. Siegen meldet 34 Grad, während es in Fulda aktuell 30 Grad sind. In den nächsten Stunden ist es überwiegend mäßig bewölkt. Heute Nacht der Meter auf milde 18 Grad. Morgen wird es teils bewölkt am Morgen. Am Nachmittag klart es dann auf bei bis zu sommerlichen 29 Grad.
3: Wir sind wieder da bei unserem The Wolf Hot 20 diese Woche. Willkommen zurück. Ich bin Martin Fischer und wer auch wieder dabei ist, ist Riley Green. Der ist jetzt in der 4. Woche hier und versucht die ganze Zeit, sich so ein bisschen an die Top 10 ranzukämpfen. Hat bis jetzt noch nicht ganz geklappt, aber sich regelmäßig in der Top 20 Chartshow zu platzieren, das ist ja auch schon mal ein Erfolg. Ne? Der Song hat es auf jeden Fall verdient und deswegen ist er unser Platz Nummer 15. Hier ist Riley Green, My Way.
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0: Kacey Musgraves auf unserem Platz Nummer 14 und regelmäßige The Wolf Hot 20 Hörer wissen, die wird nochmal kommen. Die hat nämlich zwei Songs in den Charts hier bei uns, die seit Wochen nicht rauszubekommen sind. Das hier ist Nummer 1 und Nummer 2 gibt es dann ein bisschen später, Middle of Nowhere. Welcher der zweite Song ist, das sage ich jetzt natürlich noch nicht, aber es ist einer meiner persönlichen Favoriten. Weiter geht's mit dem guten Max McNown, den haben wir auch gerade erst interviewt, und ist ein richtig cooler Typ. Und ich freue mich, dass er hier immer noch dabei ist. Platz Nummer 13 diese Woche für Dunfor.
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0: Das war unser Platz Nummer 12 in den The Wolf Hot 20 diese Woche. Lainey Wilson hat sich zusammengetan mit der Gitarrenlegende John Mayer. Der hier kam dabei raus. Phone Keys Wallet. Also so ein Song über den berühmten Triple Tap, den man macht, wenn man aus der Tür geht. Ne, kennt ihr. Aus der Tür gehen, einmal kurz in jede Hosentasche klatschen, so Phone, ja, habe ich, Keys, okay, Wallet. Wunderbar. Dann wissen wir, dass wir gut ausgestattet sind. Zach Bryan ist der Nächste auf unserer Liste und der nimmt auch was mit aus dem Haus und nämlich eine Plastic Cigarette. Weiß jetzt nicht, was man damit anstellen kann, aber es ist auf jeden Fall unser Platz Nummer 11. Worum es da geht, das hört ihr jetzt.
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1: Platz Nummer 11 in unseren The Wolf Hot 20 diese Woche. Zach Bryan, Plastic Cigarette. Gleich geht's weiter mit unserer Chartshow. Und echte The Wolf-Hörer, die wissen, was jetzt kommt. Nämlich eine kleine Neuvorstellung. Hier ist Warren Siders, Days of My Life. Bis gleich.

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1: Ich bin Babette Büchner. Israel und die libanesische Hisbollah-Miliz haben sich nach Angaben eines US-Regierungsvertreters auf eine neue Waffenruhe geeinigt. Sie soll schon in Kraft getreten sein.
2: Die Trump-Regierung macht Druck auf Israel, denn von Ruhe im Konflikt mit der Hisbollah-Miliz im Libanon hängt der ganze Iran-Deal ab. Weitere Verhandlungen mit dem Iran liegen so lange auf Eis. Teheran sitzt da eindeutig am längeren Hebel und droht mit erneuter Schließung der Straße von Hormuz, wenn die USA sich nicht an die Bedingungen des Rahmenabkommens halten. Und dazu gehört ein Ende der israelischen Angriffe im Libanon. Israel und Hisbollah werfen sich gegenseitig vor, die Waffenruhe zu brechen. Aus den USA, Tina Eck.
1: Die Zivilbevölkerung soll besser vor Bedrohungen von außen geschützt werden. Darauf haben sich die Innenminister von Bund und Ländern auf ihrer Konferenz in Hamburg geeinigt. Sie reagieren damit auf den Ukraine-Krieg und die damit verbundene Bedrohung durch Russland. Bis 2029 soll Deutschland krisenfester werden.
3: Bei früheren Innenministertreffen stand die Migration ganz oben auf der Tagesordnung. Nun haben hybride Angriffe und unsichere Weltlage den Fokus verschoben. Es geht um zivile Verteidigungsfähigkeit. Und das erklärt auch den Gastauftritt von Verteidigungsminister Pistorius bei den Innenministern. Denn laut Bundesinnenminister Dobrindt sind Bevölkerungsschutz und Bundeswehr zwei Seiten einer Medaille. Aus Berlin, Dirk Zeitler.
1: Auf der Suche nach einem vermissten Säugling in Renningen bei Stuttgart haben die Ermittler die Leiche eines Babys gefunden. Es könnte sich nach Angaben der Polizei um den vermissten Jungen handeln. Das 3 Monate alte Kind war seit Donnerstag kurz vor Mitternacht vermisst worden. Es lag zuletzt in einem Kinderwagen und war unbeaufsichtigt. Bei der Suche setzte die Polizei unter anderem 40 Suchhunde des Deutschen Roten Kreuzes, Hubschrauber und Drohnen mit Wärmebildkameras ein. Ein anonymes und unbetiteltes Musikheft aus dem 18. Jahrhundert entpuppt sich als Sensationsfund. Frankreichs Nationalbibliothek hat in ihren Beständen ein unbekanntes Mozart-Manuskript entdeckt. Die Kompositionsübungen und 7 Stücke für Flöte und Harfe sollen aus Unterrichtslektionen stammen, die Mozart während seines letzten Paris-Aufenthalts gegeben hat.
4: Und jetzt für euch das Hessen-Update mit Talia Nürnberger. Hessen will die Zahl der Start-up-Gründungen bis 2030 deutlich erhöhen. Die Landesregierung hat dazu beim Drohnenentwickler Wingcopter in Weiterstadt eine neue Strategie vorgestellt. Die Staatsanwaltschaft hat Anklage gegen einen Pfleger aus einem Heim im Wetteraukreis erhoben. Der Mann soll letztes Jahr mehreren älteren Bewohnern ohne medizinische Notwendigkeit Insulin gespritzt haben. Hessens Arbeitsministerin Heike Hofmann ruft Vorgesetzte zu Hitzeschutz am Arbeitsplatz auf. Nach den offiziellen Arbeitsstättenregeln sollte die Temperatur 26 Grad möglichst nicht überschreiten.
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5: Hier steht ihr aktuell am längsten. Auf der A5 Richtung Kassel gibt es zwischen Grünberg und dem Ohmtal-Dreieck 4 Kilometer stockenden Verkehr wegen einer ungesicherten Unfallstelle. Ebenfalls auf der A5 steht eine ungesicherte Unfallstelle zwischen Homberg und Grünberg Richtung Frankfurt auf dem linken Fahrstreifen. Auf der A3 Richtung Würzburg stockt es zwischen dem Frankfurter Kreuz und Hanau auf 5 Kilometern. In der Gegenrichtung Richtung Köln steht ihr zwischen Kelsterbach und dem Mönchhof-Dreieck 2 Kilometer. Auf der A3 Richtung Köln laufen zwischen Limburg-Nord und Dietz in beiden Richtungen Kinder auf der Fahrbahn. Ebenfalls Richtung Köln steht ein kaputtes Fahrzeug zwischen Limburg-Süd und Limburg-Nord auf dem linken Fahrstreifen. Habt eine gute und sichere Fahrt.
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5: In Bad Hersfeld sind es aktuell 33 Grad, in Trendelburg haben wir 34 und in Schlüchtern messen wir 35 Grad. In der Nacht sinkt das Thermometer auf milde 20 Grad. So wird das Wetter morgen. Es erwartet euch ein Tag mit teils bewölktem Himmel und Regen bei anfangs 20 Grad. Im Laufe des Tages steigt das Thermometer auf sommerliche 30 Grad an.
6: Die The Wolf Hot 20, unsere wöchentliche Chartshow, die heißesten Country-Songs der Woche. Die gibt's jetzt hier, die coolste Show der Woche, meiner Meinung nach, das sage ich. Ich bin Martin Fischer, grüßt euch. Und wir sind angekommen bei den Top 10. Da gibt's eine Neueinsteigerin. Die ist hier zwar öfter vertreten, aber war es noch nicht mit diesem Song. Und er hat es direkt mal auf Platz 10 geschafft. Hier ist Dasha, Mad About It.
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1: John Party Boots Off, mittlerweile auch schon in seiner 8. Woche hier in den The Wolf Hot 20, hält sich relativ stabil, das Ding. Letzte Woche war es Platz 9, ist sogar noch am climben, also hier, kann ich nichts sagen, machst du gut, John, ist ein geiler Song. Weiter geht's mit Cody Johnson, das ist unser Platz Nummer 8, hier ist I Want You.
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0: Ja, ja, ein Dauergast hier in unseren Top 10. Diese Woche auf Platz Nummer 6. Ella Langley, Choose in Texas. Ein Riesenfavorit von euch und auch immer noch hier von der Redaktion. Ist irgendwie einer dieser Songs, der wird einfach nicht alt. Auch so in den Top 5 bis 10 festgesetzt hat sich die nächste Nummer hier. Die ist von Kane Brown. Die nennt sich Woman und das ist nicht so eine Art Break-Up-Song, wo Kane Brown einfach darüber singt, wie schlimm das mit den Frauen ist und alles ist so schwer. Nee, es ist wirklich einfach nur eine Liebeshymne an seine Frau. Kann man auch mal machen, oder? Das ist unser Platz Nummer 6. Hier ist Kane Brown, Woman.
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Platz Nummer 6 diese Woche in unserem The Wolf Hot 20, das war Kane Brown mit Woman. Gleich geht's weiter, jetzt wie immer eine kleine Neuvorstellung. Eine neue Nummer von Blake Whiten aus Australien. Hier ist Bet on That.

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1: Natalia Nürnberger. Die Staatsanwaltschaft hat Anklage gegen einen Pfleger aus einem Heim im Wetteraukreis erhoben. Der 38-jährige Mann soll letztes Jahr mehreren älteren Bewohnern ohne medizinische Notwendigkeit Insulin gespritzt und sie dadurch in Gefahr gebracht haben. Es besteht der Verdacht eines versuchten Tötungsdelikts und der gefährlichen Körperverletzung. Oft soll der Angeklagte nach der Insulinvergabe selbst den Notruf gewählt haben. Auch versuchter Mord steht im Raum. In diesem Fall habe der Täter bewusst die Wehrlosigkeit seiner Opfer durch die Demenzerkrankung ausgenutzt. Der Beschuldigte sitzt schon seit September in Untersuchungshaft. Jetzt muss das Landgericht Frankfurt über die mögliche Eröffnung eines Prozesses entscheiden. Hessen will die Zahl der Start-up-Gründungen bis zum Jahr 2030 deutlich erhöhen. Die Landesregierung hat beim Drohnenentwickler Wingcopter in Weiterstadt ihre neue Strategie vorgestellt. Geplant sind etwa Anlaufstellen, mehr Vernetzung und Unterstützung beim Weg von der Forschung zur Unternehmensgründung. In den nächsten 4 Jahren soll die Zahl der Neugründungen von zuletzt 244 auf 450 steigen. Hessens Arbeitsministerin Heike Hofmann ruft Vorgesetzte zu Hitzeschutz am Arbeitsplatz auf. Nach den offiziellen Arbeitsstättenregeln sollte die Temperatur 26 Grad möglichst nicht überschreiten. Ab über 30 Grad müssen Chefs Maßnahmen wie etwa angepasste Gleitzeitregelungen und gelockerte Kleidungsvorgaben ergreifen.
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2: Hier steht ihr aktuell am längsten. Auf der A5 Richtung Frankfurt gibt es zwischen dem Ohmtal-Dreieck und dem Reiskirchener Dreieck 8 Kilometer Stau. In der Gegenrichtung steht ihr zwischen Grünberg und dem Ohmtal-Dreieck auf 2 Kilometern. Auf der A3 Richtung Köln staut es sich zwischen Kelsterbach und dem Mönchhof-Dreieck auf 3 Kilometern. In der Gegenrichtung stockt der Verkehr zwischen Seligenstadt und Obertshausen auf 3 Kilometern. Auf der A5 Richtung Frankfurt gibt es zwischen Homberg und Grünberg eine Gefahr durch eine ungesicherte Unfallstelle auf dem linken Fahrstreifen. Ebenfalls Richtung Frankfurt steht zwischen Reiskirchen und Fernwald 1 Kilometer stockender Verkehr. Wir wünschen euch eine gute Fahrt.
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2: Bei euch in Bad Marienberg sind es aktuell 33 Grad, in Baunatal messen wir 30 und Fulda meldet 28 Grad. In der Nacht sinkt das Thermometer auf milde 20 Grad. So wird das Wetter morgen. Es erwartet euch ein Tag mit teils bewölktem Himmel und Regen bei anfangs 20 Grad. Im Laufe des Tages steigt das Thermometer auf sommerliche 30 Grad an.
3: Und damit ganz herzlich willkommen zurück zu den The Wolf Hot 20 diese Woche. Ich bin Martin Fischer und wir sind angekommen bei Platz Nummer 5. Die 5 heißesten Country-Songs der Woche. Womit geht's rein? Mit Shibuzi. Der droppt bald ein neues Album. Das habe ich hier letzte Woche schon erzählt. Es ist ein Konzeptalbum mit dem Namen The Outlaw Cherry Lee and Other Western Tales. Also er will so einen richtigen Western-Film daraus machen. Und das hier war die erste Single. Die macht auf jeden Fall Lust auf mehr. Sie ist jetzt nämlich auch schon eine längere Zeit hier in den Top 5. Hier ist Shibuzi, Born to Die.
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0: Ach ja, Casey Musgraves Dry Spell. Ich moderiere hier jede Woche die The Wolf Heart 20 und es ist jede Woche immer wieder für mich so ein persönlicher Check. Geht mir der Song mittlerweile auf den Sack? Wir sind in Woche Nummer 11. Ich kann immer noch sagen, nein. Das ist einer meiner Favorite Country Songs dieses Jahr bisher. Unfassbar coole Mischung aus catchy, aber auch groovy und so ein bisschen low-key, könnte man sagen. Weiter geht's mit dem gefallenen König, könnte man sagen. Ella Langley und Morgan Wallen, die haben wochenlang hier Platz Nummer 1 eingenommen und jetzt geht's langsam immer weiter runter für diese Nummer hier. Diese Woche auf Platz Nummer 3. Hier ist I Can't Love You Anymore.
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0: Ella Langley und Morgan Wallen zusammen auf Platz Nummer 3 in den The Wolf Hot 20 diese Woche, I Can't Love You Anymore. Und auf Platz Nummer 2 ist der Song, wo ich auch letzte Woche schon so meine Lieblingsgeschichte dazu erzählt habe. Es ist dieses typische, was ist denn das Officer-Herr-Problem, wenn man von der Polizei angehalten wird. Riley Green sagt, I'm not as think as you drunk. Ich finde das einfach nur wunderschön, ich finde es extrem lustig und deswegen freut es mich, dass es hier wieder auf Platz Nummer 2 ist. Ein Song, der eigentlich nur darüber geht, dass man sehr betrunken ist, aber das nicht zugeben will. Also das ist eigentlich die ganze Sache. Aber es ist trotzdem ein geiler Song. Hier, Riley Green, Platz Nummer 2. Think as you drunk.
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0: Riley Green auf Platz Nummer 2, das war Think As You Drunk. Ihr hört die The Wolf Hot 20, die heißesten Country-Songs der Woche mit mir, Martin Fischer. Und wir sind angekommen beim Ende, beim großen Finale, Platz Nummer 1. Das ist unser neuer Dauerbrenner hier, könnte ich sagen. Also er ist zwar erst seit 2 Wochen auf Platz Nummer 1, sieht aber nicht so aus, als wäre der jetzt hier erstmal wegzubekommen. Wir bekommen nämlich auch wirklich regelmäßig von euch Nachrichten ins Studio, wo ihr sagt, hey, ihr findet den Song super geil. Und wisst ihr was, da ist die ganze Redaktion dabei. Deswegen bin ich auch gar nicht mad, dass das Ding hier wieder auf Platz 1 ist. Stella Lefty hat sich's auf jeden Fall verdient. Das waren die The Wolf Hot 20 für diese Woche. Wie gesagt, ich bin Martin Fischer, freut mich, dass ihr dabei seid. Wir hören uns dann nächste Woche wieder und ich lasse euch allein mit Platz Nummer 1. Hier ist Stella Lefty mit Boston.
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1: Ich bin Babette Büchner. Israel und die libanesische Hisbollah-Miliz haben sich nach Angaben eines US-Regierungsvertreters auf eine neue Waffenruhe geeinigt. Sie soll schon in Kraft getreten sein. Die Situation im Nahen Osten war auch Thema beim EU-Gipfel in Brüssel heute. Bundeskanzler Friedrich Merz sagte anschließend:
2: Es ist jetzt dringend erforderlich, dass der zwischen den USA und dem Iran ausgehandelte Waffenstillstand auch im Süden des Libanon hält. Wir rufen die israelische Regierung auf, von einer weiteren Eskalation durch den Siedlungsbau im Westjordanland abzusehen. Wir haben auch Handelsmaßnahmen gegen Israel diskutiert. Diese Vorschläge habe ich für die Bundesregierung abgelehnt.
1: Wegen der gegenseitigen Angriffe von Israel und der Hisbollah-Miliz war eine für heute angedachte erste Gesprächsrunde zwischen dem Iran und den USA in der Schweiz abgesagt worden. Die Zivilbevölkerung soll besser vor Bedrohungen von außen geschützt werden. Darauf haben sich die Innenminister von Bund und Ländern auf ihrer Konferenz in Hamburg geeinigt. Unter anderem soll demnach bis 2029 eine widerstandsfähige IT-Infrastruktur geschaffen werden. Es soll auch Zivilschutzkurse und Unterricht an Schulen dazu geben. Das in Schorndorf bei Stuttgart tot aufgefundene Kleinkind ist wegen eines Hitzeschlags im Auto gestorben. Das hat die Obduktion ergeben. Die Mutter soll das 20 Monate alte Mädchen am Mittwoch über Stunden im Wagen vergessen haben.
3: Die 44-Jährige war laut Polizei wohl fest davon überzeugt, ihre Tochter im Kindergarten abgegeben zu haben. Am Nachmittag, Stunden später, will sie die Kleine von der Kita abholen, wo die natürlich nie war. Daraufhin durchsucht die Frau ihr Auto und findet ihr totes Kind. Das Forgotten Baby Syndrom nennen Psychologen einen solchen Fall. Stress, Schlafmangel oder veränderte Routinen können demnach tatsächlich dazu führen, dass im Gehirn eine falsche Erinnerung entsteht. Uli Reitinger, Nachrichtenredaktion.
1: Nach 2 Jahren Pause beginnen isländische Walfänger offenbar wieder die umstrittene Jagd auf Finnwale. Tierschutzorganisationen berichteten, dass 2 Walfangschiffe ihren Hafen in der Hauptstadt Reykjavik verlassen haben. Island ist eines der wenigen Länder der Welt, in denen Wale noch gejagt werden dürfen. Für dieses Jahr wurde eine Fangquote von 150 Finn sowie 168 Zwergwalen ausgegeben.
4: Und jetzt für euch das Hessen-Update mit Talia Nürnberger. Hessen will die Zahl der Start-up-Gründungen bis 2030 deutlich erhöhen. Die Landesregierung hat dazu beim Drohnenentwickler Wingcopter in Weiterstadt eine neue Strategie vorgestellt. Die Staatsanwaltschaft hat Anklage gegen einen Pfleger aus einem Heim im Wetteraukreis erhoben. Der Mann soll letztes Jahr mehreren älteren Bewohnern ohne medizinische Notwendigkeit Insulin gespritzt haben. Hessens Arbeitsministerin Heike Hofmann ruft Vorgesetzte zu Hitzeschutz am Arbeitsplatz auf. Nach den offiziellen Arbeitsstättenregeln sollte die Temperatur 26 Grad möglichst nicht überschreiten.
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5: Hier steht ihr aktuell am längsten. Auf der A6 Richtung Kaiserslautern zwischen dem Vierenheimer Kreuz und Frankenthal gibt es 8 Kilometer Stau. Auf der A5 Richtung Frankfurt zwischen dem Ohmtal-Dreieck und dem Reiskirchener Dreieck staut es sich auf 7 Kilometern. Auf der A3 Richtung Frankfurt zwischen Seligenstadt und Obertshausen steht ihr auf 4 Kilometern. In der Gegenrichtung stockt der Verkehr zwischen Hanau und Obertshausen auf 3 Kilometern. Dort steht ein kaputtes Fahrzeug auf dem Standstreifen. Gute Fahrt.
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5: Bei euch in Kassel sind es aktuell 29 Grad, in Winterberg messen wir 28 und Gießen meldet 35 Grad. In der Nacht sinkt das Thermometer auf milde 20 Grad. So wird das Wetter morgen. Es erwartet euch ein Tag mit teils bewölktem Himmel und Regen bei anfangs 20 Grad. Im Laufe des Tages steigt das Thermometer auf sommerliche 30 Grad an.
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1: Talion Mangberger. Die Staatsanwaltschaft hat Anklage gegen einen Pfleger aus einem Heim im Wetteraukreis erhoben. Der 38-jährige Mann soll letztes Jahr mehreren älteren Bewohnern ohne medizinische Notwendigkeit Insulin gespritzt und sie dadurch in Gefahr gebracht haben. Es besteht der Verdacht eines versuchten Tötungsdelikts und der gefährlichen Körperverletzung. Oft soll der Angeklagte nach der Insulinvergabe selbst den Notruf gewählt haben. Auch versuchter Mord steht im Raum. In diesem Fall habe der Täter bewusst die Wehrlosigkeit seiner Opfer durch die Demenzerkrankung ausgenutzt. Der Beschuldigte sitzt schon seit September in Untersuchungshaft. Jetzt muss das Landgericht Frankfurt über die mögliche Eröffnung eines Prozesses entscheiden. Hessen will die Zahl der Start-up-Gründungen bis zum Jahr 2030 deutlich erhöhen. Die Landesregierung hat beim Drohnenentwickler Wingcopter in Weiterstadt ihre neue Strategie vorgestellt. Geplant sind etwa Anlaufstellen, mehr Vernetzung und Unterstützung beim Weg von der Forschung zur Unternehmensgründung. In den nächsten 4 Jahren soll die Zahl der Neugründungen von zuletzt 244 auf 450 steigen. Hessens Arbeitsministerin Heike Hofmann ruft Vorgesetzte zu Hitzeschutz am Arbeitsplatz auf. Nach den offiziellen Arbeitsstättenregeln sollte die Temperatur 26 Grad möglichst nicht überschreiten. Ab über 30 Grad müssen Chefs Maßnahmen wie etwa angepasste Gleitzeitregelungen und gelockerte Kleidungsvorgaben ergreifen.
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2: Hier steht ihr aktuell am längsten. Auf der A6 Richtung Kaiserslautern gibt es zwischen Vielenheimer Dreieck und Ludwigshafen Nord 8 Kilometer stockenden Verkehr. Rechnet mit etwa 15 Minuten Zeitverlust. Auf der A5 Richtung Frankfurt kommt es zwischen Obermörlen und Bad Homburger Kreuz wegen eines Unfalls zu 4 Kilometern Stau. 2 Fahrstreifen sind gesperrt, der Verkehr wird an der Unfallstelle vorbeigeführt. Auf der A3 Richtung Frankfurt steht ihr zwischen Seligenstadt und Obertshausen auf 4 Kilometern. In der Gegenrichtung stockt es zwischen Frankfurt Süd und Offenbacher Kreuz auf 1 Kilometer. Wir wünschen euch eine gute Fahrt.
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2: In Eisenach zeigt das Thermometer 31 Grad. In Göttingen ist es mit 32 Grad etwas wärmer. Fulda meldet 27 Grad. In der Nacht sinkt das Thermometer auf milde 20 Grad. So wird das Wetter morgen. Es erwartet euch ein Tag mit teils bewölktem Himmel und Regen bei anfangs 20 Grad. Im Laufe des Tages steigt das Thermometer auf sommerliche 30 Grad an.
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1: Ich bin Babette Büchner. Wer Wohngeld bezieht, muss wegen der Sparpläne der Bundesregierung mit Kürzungen rechnen. Das kündigte Bundesbauministerin Verena Huppertz in der Rheinischen Post an. Demnach wird ein Drittel der bisherigen Wohngeldhaushalte sogar ganz rausfallen. Bund und Länder müssten beim Wohngeld jeweils 1 Milliarde Euro einsparen, so Huppertz. In bestehende Bescheide soll dabei nicht eingegriffen werden. Der EU-Gipfel in Brüssel ist beendet. Bei mehreren Themen waren sich die Staats- und Regierungschefs uneinig.
2: In der Frage, ob die EU Fühler nach Moskau ausstrecken soll oder darf, beispielsweise. Hier gab es einen klaren Streit zwischen Deutschland und Frankreich einerseits und einigen anderen EU-Staaten andererseits. Und natürlich auch beim EU-Budget für die Jahre 2028 bis 2035. Auf dem Tisch liegt ein Vorschlag von knapp 2 Billionen Euro für 7 Jahre. Deutschland und andere Nettozahler wollen sehr viel geringere Ausgaben. Aus Brüssel, die
1: Israel und die libanesische Hisbollah-Miliz haben sich nach Angaben eines US-Regierungsvertreters auf eine neue Waffenruhe geeinigt. Sie soll schon in Kraft getreten sein.
3: Die Trump-Regierung macht Druck auf Israel, denn von Ruhe im Konflikt mit der Hisbollah-Miliz im Libanon hängt der ganze Iran-Deal ab. Weitere Verhandlungen mit dem Iran liegen so lange auf Eis. Teheran sitzt da eindeutig am längeren Hebel und droht mit erneuter Schließung der Straße von Hormuz, wenn die USA sich nicht an die Bedingungen des Rahmenabkommens halten. Und dazu gehört ein Ende der israelischen Angriffe im Libanon. Israel und Hisbollah werfen sich gegenseitig vor, die Waffenruhe zu brechen. Aus den USA, Tina Eck.
1: Die Linke will die AfD in Ostdeutschland über den Sommer mit einem intensiven Straßenwahlkampf zurückdrängen. Zum Auftakt des 3-tägigen Bundesparteitags in Potsdam sagte die Parteivorsitzende Ines Schwertner, die Linke werde alles tun, um die AfD von den Schalthebeln der Macht fernzuhalten. Die rund 500 Delegierten beraten bis Sonntag über die Linie der Partei und wählen eine neue Führung. Der Co-Vorsitzende Jan van Aken gibt sein Amt aus gesundheitlichen Gründen ab.
4: Und jetzt für euch das Hessen-Update mit Talia Nürnberger. Hessen will die Zahl der Startup-Gründungen bis 2030 deutlich erhöhen. Die Landesregierung hat dazu beim Drohnenentwickler Wingcopter in Weiterstadt eine neue Strategie vorgestellt. Die Staatsanwaltschaft hat Anklage gegen einen Pfleger aus einem Heim im Wetteraukreis erhoben. Der Mann soll letztes Jahr mehreren älteren Bewohnern ohne medizinische Notwendigkeit Insulin gespritzt haben. Hessens Arbeitsministerin Heike Hofmann ruft Vorgesetzte zu Hitzeschutz am Arbeitsplatz auf. Nach den offiziellen Arbeitsstättenregeln sollte die Temperatur 26 Grad möglichst nicht überschreiten.
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5: Hier steht ihr aktuell am längsten. Auf der A5 Richtung Frankfurt. Zwischen Obermörlen und dem Nordwestkreuz Frankfurt gibt es 6 Kilometer Stau. In der Gegenrichtung steht ihr zwischen dem Reiskirchener Dreieck und Grünberg auf 4 Kilometern. Auf der A45 Richtung Hagen und in der Gegenrichtung laufen zwischen dem Wetzlarer Kreuz und Ehringshausen Personen auf dem Standstreifen. Ebenfalls auf der A45 zwischen Langenselbold West und dem Langenselbolder Dreieck sind in beiden Richtungen Rehe auf der Fahrbahn unterwegs. Auf der A3 Richtung Köln zwischen Kelsterbach und Rauenheim gibt es 1 Kilometer Stau. In der Gegenrichtung liegen zwischen Hanau und Oberzhausen Reifenteile auf der Fahrbahn. Habt eine gute und sichere Fahrt.
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5: In Gießen sind es aktuell 33 Grad. Bad Hersfeld meldet 32 Grad, während Göttingen 31 Grad zeigt. In der Nacht sinkt das Thermometer auf milde 20 Grad. So wird das Wetter morgen. Es erwartet euch einen Tag mit teils bewölktem Himmel und Regen bei anfangs 20 Grad. Im Laufe des Tages steigt das Thermometer auf sommerliche 30 Grad an.

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1: Natalia Nürnberger. Die Staatsanwaltschaft hat Anklage gegen einen Pfleger aus einem Heim im Wetteraukreis erhoben. Der 38-jährige Mann soll letztes Jahr mehreren älteren Bewohnern ohne medizinische Notwendigkeit Insulin gespritzt und sie dadurch in Gefahr gebracht haben. Es besteht der Verdacht eines versuchten Tötungsdelikts und der gefährlichen Körperverletzung. Oft soll der Angeklagte nach der Insulinvergabe selbst den Notruf gewählt haben. Auch versuchter Mord steht im Raum. In diesem Fall habe der Täter bewusst die Wehrlosigkeit seiner Opfer durch die Demenzerkrankung ausgenutzt. Der Beschuldigte sitzt schon seit September in Untersuchungshaft. Jetzt muss das Landgericht Frankfurt über die mögliche Eröffnung eines Prozesses entscheiden. Hessen will die Zahl der Start-up-Gründungen bis zum Jahr 2030 deutlich erhöhen. Die Landesregierung hat beim Drohnenentwickler Wingcopter in Weiterstadt ihre neue Strategie vorgestellt. Geplant sind etwa Anlaufstellen, mehr Vernetzung und Unterstützung beim Weg von der Forschung zur Unternehmensgründung. In den nächsten 4 Jahren soll die Zahl der Neugründungen von zuletzt 244 auf 450 steigen. Hessens Arbeitsministerin Heike Hofmann ruft Vorgesetzte zu Hitzeschutz am Arbeitsplatz auf. Nach den offiziellen Arbeitsstättenregeln sollte die Temperatur 26 Grad möglichst nicht überschreiten. Ab über 30 Grad müssen Chefs Maßnahmen wie etwa angepasste Gleitzeitregelungen und gelockerte Kleidungsvorgaben ergreifen.
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2: Hier steht ihr aktuell am längsten. Auf der A5 Richtung Frankfurt zwischen Obermörlen und dem Bad Homburger Kreuz gibt es 6 Kilometer Stau. In der Gegenrichtung staut es sich zwischen dem Reiskirchener Dreieck und Grünberg auf 4 Kilometern. Auf der A60 Richtung Rüsselsheim zwischen Mainspitz-Dreieck und Rüsselsheimer Dreieck steht ihr auf 6 Kilometern. Auf der A3 Richtung Köln zwischen Kelsterbach und dem Mönchhof-Dreieck rollt der Verkehr nur zäh. Gute Fahrt.
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2: Bei euch in Siegen sind es aktuell 33 Grad. In Bad Marienberg messen wir 30 und Korbach meldet 28 Grad. In der Nacht sinkt das Thermometer auf milde 20 Grad. So wird das Wetter morgen. Es erwartet euch ein Tag mit teils bewölktem Himmel und Regen bei anfangs 20 Grad. Im Laufe des Tages steigt das Thermometer auf sommerliche 30 Grad an.
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1: Ich bin Bobbit Büchner. Die Sparpläne der Bundesregierung treffen die Empfänger von Wohngeld besonders hart. Viele müssen mit Einbußen rechnen, einige könnten sogar leer ausgehen. Betreffen werden die Kürzungen alle bisherigen Empfänger, sagte Bauministerin Verena Huppertz der Rheinischen Post.
2: In bestehende Bescheide soll nicht eingegriffen werden, aber Wohngeld wird in der Regel für 12 Monate bewilligt. Danach muss es neu beantragt werden. Ein Drittel der Empfänger werde dann nach den Worten von Huppertz sogar komplett rausfallen. Bund und Länder müssten beim Wohngeld jeweils 1 Milliarde Euro einsparen. Die meisten Wohngeldbezieher sind Rentner und Familien. Anfang 2023 war mit dem Wohngeld-Plus-Gesetz der Kreis der Berechtigten noch deutlich ausgeweitet worden. Aus Berlin, Uli Reitinger.
1: Auch beim EU-Gipfel in Brüssel ging es um Geld. Der nächste Haushalt der Europäischen Union stand heute im Mittelpunkt der Beratungen. Ein neuer Vorschlag sieht nur kleine Kürzungen vor. Das reicht Deutschland bei weitem nicht, sagte Bundeskanzler Friedrich Merz in seinem Abschlussstatement.
3: Dieser Vorschlag, den wir jetzt von der Kommission und vom Rat haben, ist ein Vorschlag, der bei uns mindestens 15, eher 20 Milliarden Euro höhere Beiträge pro Jahr auslösen würde an den europäischen Haushalt. Und dass das angesichts unserer Haushaltslage im Augenblick nicht darstellbar ist, und zwar auf lange Zeit nicht darstellbar ist. Ich glaube, das wird jedem klar, wenn er einfach nur mal die Zahlen hört.
1: Deutschland steuert den mit Abstand größten Teil zum EU-Haushalt bei. Zigaretten sollen nach Plänen des Finanzministeriums schrittweise deutlich teurer werden. So könnte der Durchschnittspreis für eine 20er-Packung von rund 8,80 Euro im Jahr 2027 auf rund 11,40 Euro im Jahr 2030 steigen. Das geht aus einem Entwurf für die Erhöhung der Tabaksteuer hervor. Auch andere Tabakprodukte sollen teurer werden. Das soll Haushaltslöcher stopfen und die Gesundheit schützen, heißt es. Kaum unterzeichnet, schon auf die Probe gestellt. Neue Kämpfe zwischen der israelischen Armee und der libanesischen Hisbollah-Miliz gefährden das Rahmenabkommen zwischen den USA und dem Iran. Laut einem US-Regierungsvertreter wurde zwar ab heute Mittag eine neue Waffenruhe vereinbart, allerdings gab es libanesischen Sicherheitskreisen zufolge in den ersten 45 Minuten bereits 12 israelische Angriffe.
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4: Hier steht ihr aktuell am längsten. Auf der A661 Richtung Bad Homburg gibt es zwischen dem Offenbacher Kreuz und Frankfurt Ost 2 Kilometer Stau. In der Gegenrichtung steht ihr auf 1 Kilometer zwischen Frankfurt Ost und Offenbach-Taunus-Ring. Auf der A5 Richtung Kassel läuft es zäh zwischen dem Reiskirchener Dreieck und Grünberg sowie zwischen Homberg an der Ohm und dem Ohmtal-Dreieck. In der Gegenrichtung stockt der Verkehr auf 1 Kilometer zwischen Friedberg und dem Nordwestkreuz Frankfurt. Auf der A3 Richtung Würzburg liegen zwischen Obertshausen und Hanau Reifenteile auf der Fahrbahn. Ebenfalls Richtung Köln dichter Verkehr zwischen dem Mönchhof-Dreieck und Rauenheim. Habt eine gute und sichere Fahrt.
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4: In Rennerod sind es aktuell 25 Grad, in Kassel haben wir 26 und in Bad Marienberg messen wir 29 Grad. In der Nacht sinkt das Thermometer auf milde 18 Grad. So wird das Wetter morgen. Es erwartet euch ein Tag mit Wolken und Regen bei anfangs 18 Grad. Im Laufe des Tages steigt das Thermometer auf bis zu 27 Grad an.

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1: Ich bin Babette Büchner. Wer Wohngeld bezieht, muss wegen der Sparpläne der Bundesregierung mit Kürzungen rechnen. Das kündigte Bundesbauministerin Verena Huppertz in der Rheinischen Post an. Demnach wird ein Drittel der bisherigen Wohngeldhaushalte sogar ganz rausfallen. Bund und Länder müssten beim Wohngeld jeweils 1 Milliarde Euro einsparen, so Huppertz. In bestehende Bescheide soll dabei nicht eingegriffen werden. Wenig Einigkeit gab es heute beim EU-Gipfel in Brüssel. Nicht nur bei den Beratungen zum Haushalt der Europäischen Union gab es bei den Staats- und Regierungschefs Differenzen.
2: Bei diesem EU-Gipfel wurde sehr viel Uneinigkeit deutlich. In der Frage, ob die EU Fühler nach Moskau ausstrecken soll oder darf beispielsweise. Hier gab es einen klaren Streit zwischen Deutschland und Frankreich einerseits und einigen anderen EU-Staaten andererseits. Und natürlich auch beim EU-Budget für die Jahre 2028 bis 2035. Auf dem Tisch liegt ein Vorschlag von knapp 2 Billionen Euro für 7 Jahre. Deutschland und andere Nettozahler wollen sehr viel geringere Ausgaben. Aus Brüssel, Dieter Ebeling.
1: Zigaretten sollen schrittweise deutlich teurer werden. Das Finanzministerium plant, dass der Preis für eine 20er-Packung auf 11,40 Euro im Jahr 2030 steigen soll. Das geht aus einem Entwurf für die Erhöhung der Tabaksteuer hervor.
3: Für die Regierung lohnt sich der Plan doppelt. Zum einen will sie so die Raucherquote von Jugendlichen und Erwachsenen senken. Außerdem steigen die Steuereinnahmen. Von den 11,40 Euro, die 2030 für eine 20er-Schachtel fällig werden, macht der Steueranteil ziemlich genau die Hälfte aus. Durch die schrittweise Anhebung der Tabaksteuer rechnet das Finanzministerium schon im kommenden Jahr mit Mehreinnahmen in Höhe von 756 Millionen Euro. 2030 sollen es satte 3,6 Milliarden Euro sein. Aus Berlin, Uli Reitinger.
1: Zehntausende Musikfans, Hitze und dann dunkle Wolken am Himmel. Wegen eines Unwetters ist das Southside Festival in Baden-Württemberg am Abend vorübergehend unterbrochen worden. Die Veranstalter riefen dazu auf, Schutz in den eigenen Fahrzeugen zu suchen. Das Southside und das gleichzeitig stattfindende Hurricane in Niedersachsen gehören zu den größten Rockfestivals in Deutschland.
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4: Hier steht ihr aktuell am längsten. Auf der A5 Richtung Frankfurt zwischen Obermörlen und Friedberg gibt es eine Gefahr durch eine ungesicherte Unfallstelle auf allen Fahrstreifen. Auf der A7 Richtung Fulda zwischen Fulda Nord und Fulda Mitte stockt der Verkehr. Gute Fahrt.
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4: Bei euch in Eisenach sind es aktuell 25 Grad, in Trendelburg ebenfalls 25, während Winterberg 22 Grad meldet. In der Nacht sinkt das Thermometer auf milde 18 Grad. So wird das Wetter morgen. Es erwartet euch ein Tag mit Wolken und Regen bei anfangs 18 Grad. Im Laufe des Tages steigt das Thermometer auf bis zu 27 Grad an.
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1: Ich bin Ursula Winkler. Die Sparpläne der Bundesregierung treffen die Empfänger von Wohngeld besonders hart. Viele müssen mit Einbußen rechnen, einige könnten sogar leer ausgehen. Die Kürzungen beim Wohngeld würden leider alle bisherigen Empfänger betreffen, so Bauministerin Huberts in der Rheinischen Post.
2: In bestehende Bescheide soll nicht eingegriffen werden, aber Wohngeld wird in der Regel für 12 Monate bewilligt. Danach muss es neu beantragt werden. Ein Drittel der Empfänger werde dann nach den Worten von Huberts sogar komplett rausfallen. Bund und Länder müssten beim Wohngeld jeweils 1 Milliarde Euro einsparen. Die meisten Wohngeldbezieher sind Rentner und Familien. Anfang 2023 war mit dem Wohngeld-Plus-Gesetz der Kreis der Berechtigten noch deutlich ausgeweitet worden. Babit Büchner, Berlin.
1: Kaum unterzeichnet, schon auf die Probe gestellt. Neue Kämpfe zwischen der israelischen Armee und der libanesischen Hisbollah-Miliz gefährden das Rahmenabkommen zwischen den USA und dem Iran. Laut einem US-Regierungsvertreter wurde zwar am Nachmittag eine neue Waffenruhe vereinbart, allerdings gab es libanesischen Sicherheitskreisen zufolge in den ersten 45 Minuten bereits 12 israelische Angriffe. Auf der Suche nach einem vermissten Säugling in Renningen bei Stuttgart haben die Ermittler die Leiche eines Babys gefunden. Die Maßnahmen zur Identifizierung dauern aber noch an.
3: Es ist einer dieser Fälle, der mehr Fragen aufwirft als Antworten gibt. Klar ist nur, das Baby lag um kurz vor Mitternacht in seinem Kinderwagen und kurz später stellten die Eltern die Vermisstenanzeige. Der Rest sind Fragen. Stand der Kinderwagen draußen und wurde das Baby dort allein gelassen? Kam dann jemand und entführte den 3 Monate alten Säugling? Polizei und Staatsanwaltschaft halten sich sehr zurück und lassen die Fragen für uns alle erstmal unbeantwortet im Raum stehen. Mit 50 Beamten, 40 Suchhunden, Drohnen mit Wärmebildkamera und mit Hubschraubern suchte die Polizei nach dem Baby mit tragischem Ausgang. Uli Reitinger, Nachrichtenredaktion.
1: US-Präsident Trump hat in einem Interview behauptet, Italiens Ministerpräsidentin Meloni habe ihn beim G7-Gipfel um ein Foto angebettelt. Die Regierungschefin reagierte prompt und bezeichnete das in einem Instagram-Video als erfunden. Sie und Italien würden niemals flehen, so Meloni. Italiens Außenminister Tajani sagte wegen Trumps Aussagen einen für kommende Woche geplanten Besuch in den USA ab.
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4: Auf der A3 Köln Richtung Frankfurt zwischen Limburg Süd und Bad Camberg hat sich ein Unfall ereignet. Auf der A45 Gießen Richtung Aschaffenburg liegen zwischen Wölfersheim und Florstadt Reifenteile auf dem linken Fahrstreifen. Auf der A67 Darmstadt Richtung Mönchhof-Dreieck steht am Übergang zur A3 Richtung Köln ein kaputtes Fahrzeug auf der Fahrbahn. Gute Fahrt.
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4: In Siegen zeigt das Thermometer 22 Grad. In Winterberg ist es mit 21 Grad etwas kühler, während in Göttingen 25 Grad gemessen werden. In der Nacht sinkt das Thermometer auf milde 18 Grad. So wird das Wetter morgen. Es erwartet euch ein Tag mit Wolken und Regen bei anfangs 18 Grad. Im Laufe des Tages steigt das Thermometer auf bis zu 27 Grad an.
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1: Ich bin Ursula Winkler. Die Zivilbevölkerung soll besser vor Bedrohungen von außen geschützt werden. Darauf haben sich die Innenminister von Bund und Ländern auf ihrer Konferenz in Hamburg geeinigt. Bis 2029 soll Deutschland krisenfester werden.
2: Bei früheren Innenministertreffen stand die Migration ganz oben auf der Tagesordnung. Nun haben hybride Angriffe und unsichere Weltlage den Fokus verschoben. Es geht um zivile Verteidigungsfähigkeit. Und das erklärt auch den Gastauftritt von Verteidigungsminister Pistorius bei den Innenministern. Denn laut Bundesinnenminister Dobrindt sind Bevölkerungsschutz und Bundeswehr zwei Seiten einer Medaille. Von Dobrindt erwarten die Ressortchefs der Länder, dass er bald ein Schutzraumkonzept vorlegt. Dirk Zeitler, Berlin.
1: Bisherige Empfänger von Wohngeld müssen wegen der Sparpläne der Bundesregierung künftig mit Einbußen rechnen. Die Kürzungen würden leider alle bisherigen Empfänger betreffen, kündigte Bundesbauministerin Huberts in der Rheinischen Post an. Huberts zufolge wird ein Drittel der bisherigen Wohngeldhaushalte sogar rausfallen. In bestehende Bescheide werde aber nicht eingegriffen. Zigaretten sollen schrittweise deutlich teurer werden. Das Finanzministerium plant, dass der Preis für eine 20er-Packung von 8,50 Euro im kommenden Jahr auf 11,40 Euro im Jahr 2030 steigen soll. Das geht aus dem Entwurf für die Erhöhung der Tabaksteuer hervor.
3: Für die Regierung lohnt sich der Plan doppelt. Zum einen will sie so die Raucherquote von Jugendlichen und Erwachsenen senken. Außerdem steigen die Steuereinnahmen. Von den 11,40 Euro, die 2030 für eine 20er-Schachtel fällig werden, macht der Steueranteil ziemlich genau die Hälfte aus. Zusätzliches Geld, das in die Konsolidierung des Haushalts fließen kann, und das ist wirklich nicht wenig. Durch die schrittweise Anhebung der Tabaksteuer rechnet das Finanzministerium schon im kommenden Jahr mit Mehreinnahmen in Höhe von 756 Millionen Euro. 2030 sollen es satte 3,6 Milliarden Euro sein. Uli Reitinger, Berlin.
1: Viele Menschen sparen aktuell bei eher unnötigen Ausgaben. Das zeigt eine Umfrage für das Preisvergleichsportal Idealo. Am häufigsten wird bei Bekleidung und Accessoires, Hobby- und Freizeitbedarf, Elektronik sowie Wohn- und Haushaltsartikeln gespart. Im Freizeitbereich trifft es besonders die Gastronomie, Kinos, Konzerte und das Nachtleben.
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4: Auf der A3 Richtung Frankfurt gibt es zwischen Limburg Süd und Bad Camberg einen Unfall. Auf der A45 Richtung Hagen stockt der Verkehr zwischen Ehringshausen und Herborn Süd auf einem Kilometer. Auf der A66 Richtung Frankfurt ist es zwischen Eschborn und dem Eschborner Dreieck dicht. Gute Fahrt.
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4: In Butzbach zeigt das Thermometer aktuell 25 Grad. Eisenach meldet 23 Grad, während es in Renneroth 21 Grad sind. In der Nacht sinkt das Thermometer auf milde 19 Grad. So wird das Wetter morgen. Es erwartet euch ein Tag mit teils bewölktem Himmel und Regen. Bei anfangs 19 Grad. Im Laufe des Tages steigt das Thermometer auf hochsommerliche 31 Grad an.
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1: Ich bin Ursula Winkler. Die Innenminister von Bund und Ländern wollen konsequenter gegen bandenmäßigen Sozialmissbrauch vorgehen. Zur Bekämpfung organisierter Täterstrukturen sei es von zentraler Bedeutung, effektive Maßnahmen zur Prävention, Aufdeckung und Strafverfolgung zu ergreifen, heißt es in einem Beschluss der Innenministerkonferenz.
2: Hintergrund sind vor allem Fälle, in denen Banden EU-Bürger aus Südosteuropa nach Deutschland geholt und in Scheinarbeitsverhältnisse gebracht hatten, damit sie als Aufstocker Anspruch auf Sozialleistungen erlangen. Zum Teil wurden diese Menschen in sogenannten Schrottimmobilien untergebracht. Polizei, Familienkassen, Jobcenter und Ausländerbehörden sollen enger zusammenarbeiten, um das zu verhindern. Die Innenminister wollen sich außerdem auf EU-Ebene dafür einsetzen, den Zugang von EU-Ausländern zu Sozialleistungen in Deutschland künftig an eine umfassende Beschäftigung zu knüpfen. Tine Klimach, Nachrichtenredaktion.
1: Die Verbraucherschutzminister der Länder dringen beim Bund auf einen nationalen Aktionsplan zur leichteren Abschaltung von Fake-Shops. Gefälschte Online-Shops müssten schneller vom Netz genommen werden. Dafür brauche es effektivere Verfahren als bisher, hieß es.
3: Sie sehen aus wie echte Online-Shops, sind aber Fallen. Denn sie verkaufen Online-Waren, die sie nie verschicken, ob Handys, Sneaker oder Fahrräder. Angesichts der Fußball-WM warnen Verbraucherschützer auch vor betrügerischen Angeboten von Fanartikeln und Tickets. Mit Fake-Shops im Internet nehmen Betrüger mitunter Millionen ein. Doch wie kann man sich vor dem Betrug schützen? Verbraucherzentralen raten dazu, über einen Fake-Shop-Finder vor einer Bestellung zu prüfen, ob ein Anbieter seriös ist. Zeitler, Berlin.
1: Jetzt ist der Verdacht bittere Gewissheit. Das tot aufgefundene Kleinkind nahe Stuttgart ist wegen eines Hitzeschlags im Auto gestorben. Das habe die Obduktion ergeben. Gegen die Mutter wird wegen des Verdachts der fahrlässigen Tötung ermittelt. Sie war laut Polizei fest davon überzeugt, ihre Tochter im Kindergarten abgegeben zu haben. Als sie das Mädchen am Nachmittag abholen wollte und das Kind nicht dort gewesen sei, habe sie es im Auto entdeckt. Zum Fußball. Die USA ziehen nach Mexiko als zweiter Gastgeber vorzeitig in die K.O.-Runde der WM ein. Die Amerikaner besiegten Australien mit 2:0 und hatten damit einen traumhaften WM-Start mit 2 Siegen in 2 Spielen. Für Australien ist das Weiterkommen nach dem Auftaktsieg gegen die Türkei weiterhin möglich.
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4: Hallo auf die Straßen. Aktuell liegen uns keine Meldungen vor. Ihr habt freie Fahrt. In 30 Minuten gibt es hier das nächste Update. Kommt gut und sicher an euer Ziel.
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4: Bei euch in Schlüchtern sind es aktuell 23 Grad. In Kassel ebenfalls 23, während Bad Marienberg 19 Grad meldet. In der Nacht sinkt das Thermometer auf milde 19 Grad. So wird das Wetter morgen. Es erwartet euch ein Tag mit teils bewölktem Himmel und Regen. Bei anfangs 19 Grad. Im Laufe des Tages steigt das Thermometer auf hochsommerliche 31 Grad an.

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1: Ich bin Ursula Winkler. Die Innenminister von Bund und Ländern wollen bis spätestens 2029 Maßnahmen umsetzen, um den Schutz der Zivilbevölkerung zu verbessern. Darauf haben sie sich bei ihrer Konferenz in Hamburg geeinigt. Unter anderem sollen demnach eine widerstandsfähige IT-Architektur und bessere Möglichkeiten für eine abgesicherte Kommunikation geschaffen werden. Die Selbstschutzkompetenz der Bevölkerung soll durch Zivilschutzkurse und die Vermittlung notwendiger Kenntnisse an Schulen verbessert werden. Das Abkommen zwischen den USA und dem Iran sieht vor, dass die Straße von Hormuz geöffnet wird. Soll die deutsche Marine dabei helfen, dass das dauerhaft so bleibt? Im ZDF-Politbarometer sind 57% der Befragten dafür.
2: Das Ergebnis ist schon ein bisschen überraschend, denn wir reden hier im schlimmsten Fall über eine handfeste militärische Konfrontation mit dem Iran, der die Kontrolle über die Meerenge hat. 38% wollen dieses Risiko nicht eingehen und finden, Deutschland soll sich da raushalten. Aktuell sind allerdings schon zwei Schiffe der deutschen Marine auf dem Weg in die Region. An Bord sind 140 Soldaten. Die könnten helfen, die Meerenge von Minen zu befreien. Ob die deutschen Kräfte wirklich zum Einsatz kommen, ist noch völlig offen. Wir sind jedenfalls ready, sagt Verteidigungsminister Pistorius. Uli Reitinger, Berlin.
1: Beim EU-Gipfel ist es um die Beratungen zum Haushalt der Europäischen Union gegangen. Es geht um Billionensummen. Deutschland trägt dem mit Abstand größten Teil bei. Kein Wunder, dass Kanzler Merz darauf besteht, den Umfang des Haushalts möglichst gering zu halten.
3: Bei diesem EU-Gipfel wurde sehr viel Uneinigkeit deutlich. In der Frage, ob die EU Fühler nach Moskau ausstrecken soll oder darf beispielsweise. Hier gab es einen klaren Streit zwischen Deutschland und Frankreich einerseits und einigen anderen EU-Staaten andererseits. Und natürlich auch beim EU-Budget für die Jahre 2028 bis 2035. Auf dem Tisch liegt ein Vorschlag von knapp 2 Billionen Euro für 7 Jahre. Deutschland und andere Nettozahler wollen sehr viel geringere Ausgaben. Dieter Ebeling, Brüssel.
1: Zum Fußball. Die USA ziehen nach Mexiko als zweiter Gastgeber vorzeitig in die K.O.-Runde der WM ein. Die Amerikaner besiegten Australien mit 2:0. Für Australien ist das Weiterkommen nach dem Sieg gegen die Türkei noch möglich.
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4: Hier steht ihr aktuell am längsten. Auf der A661 Richtung Darmstadt zwischen Frankfurt-Friedberger Landstraße und Frankfurt-Ost gibt es 1 Kilometer Stau nach einem Unfall. Auf der A49 Richtung Gießen zwischen Neuental und Neustadt ist der Verkehr dicht. Habt eine gute und sichere Fahrt.
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4: In Fulda zeigt das Thermometer 19 Grad. Wärmer ist es in Trendelburg mit 24 Grad, während in Gießen 22 Grad gemessen werden. In der Nacht sinkt das Thermometer auf milde 19 Grad. So wird das Wetter morgen. Es erwartet euch ein Tag mit teils bewölktem Himmel und Regen. Bei anfangs 19 Grad. Im Laufe des Tages steigt das Thermometer auf hochsommerliche 31 Grad an.

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